0: Es wird 3 Uhr.
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2: Ich bin Silke Rech. Das wird der Tag. Auf der dänischen Insel Anholt wird heute der tote Buckelwal Timmy untersucht. Experten wollen bei einer öffentlichen Obduktion herausfinden, woran das Tier gestorben ist. Dafür werden unter anderem DNA-Proben genommen und Magen sowie Darm untersucht. Der Wal hatte in den vergangenen Monaten viele Menschen bewegt. Zuvor war er mehrfach geschwächt vor der deutschen Ostseeküste gestrandet. Nach einem Transport in Richtung Nordsee wurde das Tier später tot an einem Strand in Dänemark gefunden. Außenminister Wadefuhl reist heute zu einem 2-tägigen Besuch nach Mexiko. Dort trifft der CDU-Politiker unter anderem den mexikanischen Außenminister Velasco. Im Mittelpunkt stehen Gespräche über die wirtschaftliche Zusammenarbeit und die Beziehungen zwischen beiden Ländern. Außerdem besucht Wadefuhl kulturelle Einrichtungen in Mexiko-Stadt sowie das Goethe-Institut. In Frankreich wird heute das Urteil gegen den sogenannten Maskenmann erwartet. Der 55-Jährige muss sich vor einem Gericht in Nantes wegen des Mordes an einem 10-jährigen Jungen im Jahr 2004 verantworten. Der aus Deutschland stammende Angeklagte bestreitet die Vorwürfe. In Deutschland wurde er bereits wegen des Mordes an 3 Kindern zu lebenslanger Haft verurteilt. Im französischen Fall gibt es keine direkten Beweise wie DNA-Spuren, die Ermittler sehen aber Parallelen zu seinen früheren Taten. Russlands Präsident Putin will heute auf dem Internationalen Wirtschaftsforum in St. Petersburg Fragen westlicher Journalisten beantworten. Dabei soll es um aktuelle Themen der Innen- und Außenpolitik gehen. Mit dem Wirtschaftsforum möchte Russland trotz wesentlicher Sanktionen seine wirtschaftliche Stärke präsentieren. Überschattet wurde der Auftakt jedoch von einem ukrainischen Drohnenangriff. Zeitweise galt in St. Petersburg Drohnenalarm. Zu dem Forum werden rund 20.000 Teilnehmer aus mehr als 100 Ländern erwartet.
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2: In den kommenden Stunden vor allem im Norden und Westen sowie Teilen der Mitte noch schauerartiger Regen. Tiefstemperatur 15 bis 10 Grad, bei längerem Aufklaren im Südosten bis 7 Grad. Am Donnerstag im Osten und Südosten anfangs heiter bis wolkig und trocken. Im Tagesverlauf von Südwesten über den Süden bis zur Neiße bei stärkerer Bewölkung regnerisch. Sonst erneut aufkommende, teils kräftige Gewitter. Erwärmung auf 16 Grad an der Nordsee und bis 26 Grad im äußersten Südosten.
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0: Es wird 4 Uhr.
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2: Ich bin Silke Rech. Das wird der Tag. Auf der dänischen Insel Anholt wird heute der tote Buckelwal Timmy untersucht. Experten wollen bei einer öffentlichen Obduktion herausfinden, woran das Tier gestorben ist. Dafür werden unter anderem DNA-Proben genommen und Magen sowie Darm untersucht. Der Wal hatte in den vergangenen Monaten viele Menschen bewegt. Zuvor war er mehrfach geschwächt vor der deutschen Ostseeküste gestrandet. Nach einem Transport in Richtung Nordsee wurde das Tier später tot an einem Strand in Dänemark gefunden. Außenminister Wadefuhl reist heute zu einem 2-tägigen Besuch nach Mexiko. Dort trifft der CDU-Politiker unter anderem den mexikanischen Außenminister Velasco. Im Mittelpunkt stehen Gespräche über die wirtschaftliche Zusammenarbeit und die Beziehungen zwischen beiden Ländern. Außerdem besucht Wadefuhl kulturelle Einrichtungen in Mexiko-Stadt sowie das Goethe-Institut. In Frankreich wird heute das Urteil gegen den sogenannten Maskenmann erwartet. Der 55-Jährige muss sich vor einem Gericht in Nantes wegen des Mordes an einem 10-jährigen Jungen im Jahr 2004 verantworten. Der aus Deutschland stammende Angeklagte bestreitet die Vorwürfe. In Deutschland wurde er bereits wegen des Mordes an 3 Kindern zu lebenslanger Haft verurteilt. Im französischen Fall gibt es keine direkten Beweise wie DNA-Spuren, die Ermittler sehen aber Parallelen zu seinen früheren Taten. Russlands Präsident Putin will heute auf dem Internationalen Wirtschaftsforum in St. Petersburg Fragen westlicher Journalisten beantworten. Dabei soll es um aktuelle Themen der Innen- und Außenpolitik gehen. Mit dem Wirtschaftsforum möchte Russland trotz wesentlicher Sanktionen seine wirtschaftliche Stärke präsentieren. Überschattet wurde der Auftakt jedoch von einem ukrainischen Drohnenangriff. Zeitweise galt in St. Petersburg Drohnenalarm. Zu dem Forum werden rund 20.000 Teilnehmer aus mehr als 100 Ländern erwartet.
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2: In den kommenden Stunden vor allem im Norden und Westen sowie Teilen der Mitte noch schauerartiger Regen. Tiefstemperatur 15 bis 10 Grad, bei längerem Aufklaren im Südosten bis 7 Grad. Am Donnerstag im Osten und Südosten anfangs heiter bis wolkig und trocken. Im Tagesverlauf von Südwesten über den Süden bis zur Neiße bei stärkerer Bewölkung regnerisch. Sonst erneut aufkommende, teils kräftige Gewitter. Erwärmung auf 16 Grad an der Nordsee und bis 26 Grad im äußersten Südosten.
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0: Es wird 5 Uhr.
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2: Ich bin Silke Rech. Das wird der Tag. Auf der dänischen Insel Anholt wird heute der tote Buckelwal Timmy untersucht. Experten wollen bei einer öffentlichen Obduktion herausfinden, woran das Tier gestorben ist. Dafür werden unter anderem DNA-Proben genommen und Magen sowie Darm untersucht. Der Wal hatte in den vergangenen Monaten viele Menschen bewegt. Zuvor war er mehrfach geschwächt vor der deutschen Ostseeküste gestrandet. Nach einem Transport in Richtung Nordsee wurde das Tier später tot an einem Strand in Dänemark gefunden. Außenminister Wadefuhl reist heute zu einem zweitägigen Besuch nach Mexiko. Dort trifft der CDU-Politiker unter anderem den mexikanischen Außenminister Velasco. Im Mittelpunkt stehen Gespräche über die wirtschaftliche Zusammenarbeit und die Beziehungen zwischen beiden Ländern. Außerdem besucht Wadefuhl kulturelle Einrichtungen in Mexiko-Stadt sowie das Goethe-Institut. In Frankreich wird heute das Urteil gegen den sogenannten Maskenmann erwartet. Der 55-Jährige muss sich vor einem Gericht in Nantes wegen des Mordes an einem 10-jährigen Jungen im Jahr 2004 verantworten. Der aus Deutschland stammende Angeklagte bestreitet die Vorwürfe. In Deutschland wurde er bereits wegen des Mordes an 3 Kindern zu lebenslanger Haft verurteilt. Im französischen Fall gibt es keine direkten Beweise wie DNA-Spuren, die Ermittler sehen aber Parallelen zu seinen früheren Taten. Russlands Präsident Putin will heute auf dem Internationalen Wirtschaftsforum in St. Petersburg Fragen westlicher Journalisten beantworten. Dabei soll es um aktuelle Themen der Innen- und Außenpolitik gehen. Mit dem Wirtschaftsforum möchte Russland trotz wesentlicher Sanktionen seine wirtschaftliche Stärke präsentieren. Überschattet wurde der Auftakt jedoch von einem ukrainischen Drohnenangriff. Zeitweise galt in St. Petersburg Drohnenalarm. Zu dem Forum werden rund 20.000 Teilnehmer aus mehr als 100 Ländern erwartet.
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2: In den kommenden Stunden vor allem im Norden und Westen sowie Teilen der Mitte noch schauerartiger Regen. Tiefstemperatur 15 bis 10 Grad, bei längerem Aufklaren im Südosten bis 7 Grad. Am Donnerstag im Osten und Südosten anfangs heiter bis wolkig und trocken. Im Tagesverlauf von Südwesten über den Süden bis zur Neiße bei stärkerer Bewölkung regnerisch. Sonst erneut aufkommende, teils kräftige Gewitter. Erwärmung auf 16 Grad an der Nordsee und bis 26 Grad im äußersten Südosten.
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0: Es wird 6 Uhr.
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2: Ich bin Silke Rech. Israel und der Libanon haben sich auf weitere Schritte für die Umsetzung der Waffenruhe geeinigt. Das teilte das US-Außenministerium nach Gesprächen in Washington mit.
3: Geplant sind Sicherheitszonen im Libanon, die nur von der libanesischen Armee kontrolliert werden sollen. Die Hisbollah-Miliz soll sich aus dem Grenzgebiet zu Israel zurückziehen. Details dazu gibt es aber noch nicht. Trotz mehrerer Verlängerungen der Waffenruhe waren die Kämpfe zuletzt weitergegangen. Israel und die Hisbollah werfen sich gegenseitig Verstöße vor. Noah Ulrich, Redaktion.
2: Deutschland hat die Wahl für einen Sitz im UN-Sicherheitsrat verloren. Statt der Bundesrepublik wurden Österreich und Portugal für die kommenden 2 Jahre in das Gremium gewählt. Außenminister Wadephul sprach von einer herben Niederlage und kündigte eine genaue Analyse an. Zugleich betonte er, Deutschland werde sich weiterhin aktiv in den Vereinten Nationen engagieren. Aus AfD, Grünen und Linken kommt Kritik am Scheitern der Bewerbung. Die EU könnte noch im Juni Beitrittsverhandlungen mit der Ukraine und Moldau starten. Die Vorbereitungen dafür laufen bereits. Nach einem langen Streit hat Ungarn seinen Widerstand aufgegeben. Bis zu einer möglichen EU-Mitgliedschaft dürften aber noch viele Jahre vergehen. Die Deutschen sind bei der Frage einer Zusammenarbeit mit der AfD gespalten. Laut ARD-Deutschland-Trend halten 47% den Unvereinbarkeitsbeschluss der CDU für richtig. Genauso viele lehnen ihn ab. Rund 4 von 10 Befragten sprechen sich gegen jede Zusammenarbeit mit der AfD aus. 3 von 10 wollen darüber von Fall zu Fall entscheiden. In Kuba können Visa- und Mastercard-Kreditkarten möglicherweise schon ab Samstag nicht mehr genutzt werden. Nach Angaben der Zentralbank stellte eine ausländische Bank die Zahlungsabwicklung ein. Die Regierung macht dafür die verschärften US-Sanktionen verantwortlich. Kuba leidet bereits seit Jahren unter einer schweren Wirtschaftskrise.
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2: Die aktuellen Temperaturen in Köln, Bonn 17 Grad, in Hamburg 15, in Bremen 16, in Berlin und Dresden 14, in Frankfurt am Main 18, in Stuttgart 16, in München 11, in Erfurt 15 und in Münster 16 Grad. Heute wechselnd bis stark bewölkt und von Westen verbreitet Schauer und kräftige Gewitter. Im Südwesten teils regnerisch. In Süd- und Ostbayern sowie in der Lausitz bis zum Nachmittag noch länger heiter und trocken. Erwärmung auf 16 Grad in der Eifel und bis 26 Grad am Inn. Morgen leicht wechselhaft mit einem Mix aus Sonne und Wolken und einzelnen Schauern sowie kurzen Gewittern, vor allem in der Nordhälfte. Höchstwerte zwischen 16 und 22 Grad.
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0: Es wird 7 Uhr.
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2: Ich bin Silke Rech. Israel und der Libanon haben sich auf weitere Schritte für die Umsetzung der Waffenruhe geeinigt. Das teilte das US-Außenministerium nach Gesprächen in Washington mit.
3: Geplant sind Sicherheitszonen im Libanon, die nur von der libanesischen Armee kontrolliert werden sollen. Die Hisbollah-Miliz soll sich aus dem Grenzgebiet zu Israel zurückziehen. Details dazu gibt es aber noch nicht. Trotz mehrerer Verlängerungen der Waffenruhe waren die Kämpfe zuletzt weitergegangen. Israel und die Hisbollah werfen sich gegenseitig Verstöße vor. Noah Ulrich, Redaktion.
2: Deutschland hat die Wahl für einen Sitz im UN-Sicherheitsrat verloren. Statt der Bundesrepublik wurden Österreich und Portugal für die kommenden 2 Jahre in das Gremium gewählt. Außenminister Wadephul sprach von einer herben Niederlage und kündigte eine genaue Analyse an. Zugleich betonte er, Deutschland werde sich weiterhin aktiv in den Vereinten Nationen engagieren. Aus AfD, Grünen und Linken kommt Kritik am Scheitern der Bewerbung. Die EU könnte noch im Juni Beitrittsverhandlungen mit der Ukraine und Moldau starten. Die Vorbereitungen dafür laufen bereits. Nach einem langen Streit hat Ungarn seinen Widerstand aufgegeben. Bis zu einer möglichen EU-Mitgliedschaft dürften aber noch viele Jahre vergehen. Die Deutschen sind bei der Frage einer Zusammenarbeit mit der AfD gespalten. Laut ARD Deutschland Trend halten 47% den Unvereinbarkeitsbeschluss der CDU für richtig. Genauso viele lehnen ihn ab. Rund 4 von 10 Befragten sprechen sich gegen jede Zusammenarbeit mit der AfD aus. 3 von 10 wollen darüber von Fall zu Fall entscheiden. In Kuba können Visa und Mastercard-Kreditkarten möglicherweise schon ab Samstag nicht mehr genutzt werden. Nach Angaben der Zentralbank stellte eine ausländische Bank die Zahlungsabwicklung ein. Die Regierung macht dafür die verschärften US-Sanktionen verantwortlich. Kuba leidet bereits seit Jahren unter einer schweren Wirtschaftskrise.
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2: Die aktuellen Temperaturen in Köln, Bonn 17 Grad, in Hamburg 15, in Bremen 16, in Berlin und Dresden 14, in Frankfurt am Main 18, in Stuttgart 16, in München 11, in Erfurt 15 und in Münster 16 Grad. Heute wechselnd bis stark bewölkt und von Westen verbreitet Schauer und kräftige Gewitter. Im Südwesten teils regnerisch. In Süd- und Ostbayern sowie in der Lausitz bis zum Nachmittag noch länger heiter und trocken. Erwärmung auf 16 Grad in der Eifel und bis 26 Grad am Inn. Morgen leicht wechselhaft mit einem Mix aus Sonne und Wolken und einzelnen Schauern sowie kurzen Gewittern, vor allem in der Nordhälfte. Höchstwerte zwischen 16 und 22 Grad.
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0: Es wird 8 Uhr.
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2: Ich bin Selke Reich. Deutschland ist mit seiner Bewerbung für einen Sitz im UN-Sicherheitsrat gescheitert. Außenminister Wadephul sprach in der ARD von einer herben Niederlage. Er betonte aber, dass Deutschland sich weiter in den Vereinten Nationen engagieren werde.
3: Ich denke, wir werden an der einen oder anderen Stelle auch deutsche Interessen vielleicht etwas deutlicher formulieren müssen in der Zukunft. Das machen wir aber sehr abgesprochen im Kabinett. Darüber werden wir uns in aller Ruhe unterhalten. Und ich halte jetzt nichts von Ad-hoc-Reaktionen.
2: Als Grund für das Scheitern nannte Wadephul vor allem den späten Einstieg Deutschlands in das Bewerbungsverfahren. Israel und der Libanon haben zugesagt, die seit April geltende Waffenruhe umzusetzen. Nach Gesprächen in Washington soll die Hisbollah ihre Angriffe auf Israel einstellen und sich aus Gebieten nahe der Grenze zurückziehen. Dort soll künftig die libanesische Armee die Kontrolle übernehmen. Die Hisbollah lehnt die Vereinbarung allerdings ab und war an den Gesprächen nicht beteiligt. Das US-Repräsentantenhaus hat für eine Einschränkung möglicher Militäreinsätze gegen den Iran gestimmt. Demnach soll Präsident Trump für Kampfhandlungen grundsätzlich eine Zustimmung des Kongresses benötigen. Gleichzeitig gibt es unterschiedliche Einschätzungen zum Stand der Gespräche zwischen den USA und dem Iran. Während Trump von guten Fortschritten spricht, sieht die iranische Regierung derzeit keine greifbaren Ergebnisse. Die Zahl der Dollarmillionäre ist weltweit auf einen Rekordwert gestiegen. Nach einer Studie des Beratungsunternehmens Capgemini verfügten im vergangenen Jahr rund 25 Millionen Menschen über ein anlagefähiges Vermögen von mindestens 1 Million Dollar. In Deutschland stieg die Zahl der Millionäre um mehr als 11% auf rund 1,8 Millionen. Damit liegt die Bundesrepublik weltweit auf Platz 3 hinter den USA und Japan. Hausarztpraxen in Baden-Württemberg wollen kommende Woche mit einer Protestaktion auf die Sparpläne der Bundesregierung aufmerksam machen. Der Hausärzteverband ruft dazu auf, jeden zweiten Platz in den Wartezimmern zu sperren. Die Ärzte kritisieren geplante Änderungen beim Hausarztprogramm und warnen vor Nachteilen für die hausärztliche Versorgung.
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2: Die aktuellen Temperaturen in Köln, Bonn 18 Grad, in Hamburg 16, in Bremen 17, in Berlin 18, in Dresden 16, in Frankfurt am Main 18, in Stuttgart 19, in München 16, in Erfurt 17 und in Münster 18 Grad. Heute wechselnd bis stark bewölkt und von Westen verbreitet Schauer und kräftige Gewitter. Im Südwesten teils regnerisch. In Süd- und Ostbayern sowie in der Lausitz bis zum Nachmittag noch länger heiter und trocken. Erwärmung auf 16 Grad in der Eifel und bis 26 Grad am Inn. Morgen leicht wechselhaft mit einem Mix aus Sonne und Wolken und einzelnen Schauern sowie kurzen Gewittern, vor allem in der Nordhälfte. Höchstwerte zwischen 16 und 22 Grad.
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0: Es wird 9 Uhr.
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2: Ich bin Selke Reich. Deutschland ist mit seiner Bewerbung für einen Sitz im UN-Sicherheitsrat gescheitert. Außenminister Wadephul sprach in der ARD von einer herben Niederlage. Er betonte aber, dass Deutschland sich weiter in den Vereinten Nationen engagieren werde.
3: Ich denke, wir werden an der einen oder anderen Stelle auch deutsche Interessen vielleicht etwas deutlicher formulieren müssen in der Zukunft. Das machen wir aber sehr abgesprochen im Kabinett. Darüber werden wir uns in aller Ruhe unterhalten. Und ich halte jetzt nichts von Ad-hoc-Reaktionen.
2: Als Grund für das Scheitern nannte Wadephul vor allem den späten Einstieg Deutschlands in das Bewerbungsverfahren. Israel und der Libanon haben zugesagt, die seit April geltende Waffenruhe umzusetzen. Nach Gesprächen in Washington soll die Hisbollah ihre Angriffe auf Israel einstellen und sich aus Gebieten nahe der Grenze zurückziehen. Dort soll künftig die libanesische Armee die Kontrolle übernehmen. Die Hisbollah lehnt die Vereinbarung allerdings ab und war an den Gesprächen nicht beteiligt. Das US-Repräsentantenhaus hat für eine Einschränkung möglicher Militäreinsätze gegen den Iran gestimmt. Demnach soll Präsident Trump für Kampfhandlungen grundsätzlich eine Zustimmung des Kongresses benötigen. Gleichzeitig gibt es unterschiedliche Einschätzungen zum Stand der Gespräche zwischen den USA und dem Iran. Während Trump von guten Fortschritten spricht, sieht die iranische Regierung derzeit keine greifbaren Ergebnisse. Die Zahl der Dollarmillionäre ist weltweit auf einen Rekordwert gestiegen. Nach einer Studie des Beratungsunternehmens Capgemini verfügten im vergangenen Jahr rund 25 Millionen Menschen über ein anlagefähiges Vermögen von mindestens 1 Million Dollar. In Deutschland stieg die Zahl der Millionäre um mehr als 11% auf rund 1,8 Millionen. Damit liegt die Bundesrepublik weltweit auf Platz 3 hinter den USA und Japan. Hausarztpraxen in Baden-Württemberg wollen kommende Woche mit einer Protestaktion auf die Sparpläne der Bundesregierung aufmerksam machen. Der Hausärzteverband ruft dazu auf, jeden zweiten Platz in den Wartezimmern zu sperren. Die Ärzte kritisieren geplante Änderungen beim Hausarztprogramm und warnen vor Nachteilen für die hausärztliche Versorgung.
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2: Die aktuellen Temperaturen in Köln, Bonn 18 Grad, in Hamburg 16, in Bremen 17, in Berlin 18, in Dresden 16, in Frankfurt am Main 18, in Stuttgart 19, in München 16, in Erfurt 17 und in Münster 18 Grad. Heute wechselnd bis stark bewölkt und von Westen verbreitet Schauer und kräftige Gewitter. Im Südwesten teils regnerisch. In Süd- und Ostbayern sowie in der Lausitz bis zum Nachmittag noch länger heiter und trocken. Erwärmung auf 16 Grad in der Eifel und bis 26 Grad am Inn. Morgen leicht wechselhaft mit einem Mix aus Sonne und Wolken und einzelnen Schauern sowie kurzen Gewittern, vor allem in der Nordhälfte. Höchstwerte zwischen 16 und 22 Grad.
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5: Sie hören die Radioreise mit Alexander Tauscher. Ich grüße Sie. Diesmal geht es nach Vietnam, auf eine Reise von Hanoi bis Saigon. Eine Reise in eine für uns doch ferne und fremde Kultur. Auf eine Reise sind wir heute unterwegs in ein Land, das viel Exotisches zu bieten hat. Wir starten die Tour in der Hauptstadt dieses wiedervereinten Landes in Hanoi, besuchen hier unter anderem den Tempel zu Ehren des Konfuzius und fahren dann mit einer Rikscha durch die engen und quirligen Gassen. Es wird sehr spannend werden. Freuen Sie sich darauf und freuen Sie sich auf die berühmte Halongbucht. Wir sind hier auf einer Junko unterwegs auf einer historischen Junke und besuchen die schwimmenden Fische. Wir begrüßen die aufgehende Sonne mit einem Tai-Chi-Kurs und lassen uns frischen Fisch servieren. Apropos Essen, natürlich basteln wir auch gemeinsam eine echte vietnamesische Frühlingsrolle, eine echte vietnamesische, nicht so eine, wie Sie sie bei uns vielleicht kennen. Und dann geht's nach Süden, ins historische Hoi An. Hier erleben wir einen echten asiatischen Markt oder auch eine Trauerfeier mitten in der Fußgängerzone. Auch das sind spannende Geschichten. Und dann bringt uns der Flieger weiter in Richtung Mekong-Delta bis nach Saigon. Das Ganze heute garniert mit dem Klang des Landes, mit Gesängen und Gebeten und viel Atmosphäre aus Vietnam. Und einer darf auf dieser Reise nicht fehlen. Das ist unser Arzt. Warum und wieso? Sie erfahren es. Also viel Spaß bei dieser Reise nach Südostasien. Alexander Tauscher startet gleich mit Ihnen nach Vietnam.

0: Das ist die Radioreise, die Sie zu neuen Horizonten bringt und damit Reiselust wecken soll. Im Studio Alexander Tauscher. Willkommen heute hier in dieser Show. Willkommen allen Asienfreunden, die heute voll auf ihre Kosten kommen, denn es geht nach Vietnam.
1: Welcome to Vietnam. Chào mừng đến Vietnam.
2: Chào mừng đến Vietnam. Welcome to Vietnam. Es liegt willkommen.
0: Ja, Sie merken schon, ein Land mit sympathischen Menschen, die sehr gern lächeln, wenn sie Gäste begrüßen. Kommen Sie heute mit in ein, ja, fernes Land, kann man sagen, nach Vietnam. Ein Land, das man entdecken muss, das man nicht in wenige Worte fassen kann. Ein Land, das geprägt ist von den Franzosen als Kolonialherren. Sie werden das spüren, wenn Sie in Vietnam sind. Es gibt sogar Baguette da. Ganz untypisch ist das für Asien. Der Bahnhof heißt zum Beispiel Gare, ja, kommt auch vom französischen La Gare. Aber am stärksten spürt man diesen französischen Einfluss in der Hauptstadt Hanoi mit seinen engen Gassen, diesen würdigen Treiben auch. Gemeinsam mit unserem Guide heute, das ist Herr Lam, der uns die ganze Tour begleiten wird, starten wir jetzt im Herzstück von Hanoi.
3: Wir stehen auf der Brücke der aufgehenden Sonne. Dieser kleine See, der heißt Hoan Kiem See. Früher hatte dieser See einen anderen Namen. Da das Wasser immer grün ist, hieß er früher der Grüne See. Anfang des 15. Jahrhunderts wurde unser Land wieder von China besetzt. Und es gab dann einen großen Bauernaufstand. Und der Anführer dieses Bauernaufstandes sollte ein heiliges Schwert bekommen haben von einer Schildkröte. Und dieses heilige Schwert verhalf ihm zum Sieg über die Chinesen. Nach dem Sieg krönte er sich zum vietnamesischen Kaiser und machte eine Bootstour auf diesem See. Und da erschien die heilige Schildkröte und verlangte das Schwert zurück. Danach hat man diesem See den Namen Schwertsee gegeben, ja, den Hoan Kiem. Der kleine See hat eine ganz, ganz große Bedeutung für die Landeshauptstadt, ja, denn wenn Hanoi das Herzstück von Vietnam bedeutet, dann ist dieser kleine See das Herzstück von Hanoi. Und jeder Vietnamese, wenn er einmal nach Hanoi kommt, will unbedingt diesen See besichtigen mit der Brücke der aufgehenden Sonne. Diese Brücke ist immer rot gestrichen und rot ist immer die Farbe des Aufstiegs, des Glücks in Vietnam.
0: Man betet also in Vietnam nicht nur Heilige an, sondern offenbar auch Helden, wie wir hier gesehen haben. Als ich in Hanoi gelandet bin, da fiel mir als erstes auf, dass die Menschen hier eine ganz, ganz andere Körperhaltung haben. Die sitzen sehr oft auf dem Gehweg, auf ganz, ganz niedrigen Plastikstühlen, so ja etwa 20 Zentimeter hoch sind die Hocker meistens nur. Man hat das Gefühl, die Anatomie der Vietnamesen, die ist auf dieses Hocken ausgerichtet. Denn diese hockenden Menschen prägen einfach dieses Bild. Man sieht sie vor der eigenen Haustür hocken oder auch vor den Cafés, zum Teil auch in den Gärten der Tempel.
3: Der Tempel ist erst im 8. Jahrhundert errichtet zu Ehren der vietnamesischen Generäle im Kampf gegen die Mongolen. Hier wird der Nationalheld Chen Hung Dao verehrt. Der war der Oberbefehlshaber der vietnamesischen Armee. Und unter seiner Führung hat unsere Armee die Mongolen dreimal aus dem Land vertrieben. Hier sehen Sie eine Verbrennstelle für Opfergaben. Also Tempel und Pagodenbesucher, die bringen nicht nur also Obst, Blumen, Kerzen, Räucherstäbchen, Opfergaben, sondern manchmal bringen sie auch so aus Papier gemachte Konsumgüter, wie ein Fernseher, ne? Ein Moped, ein Auto, eine ganz moderne Wohnung, ne? Alles auf Papier gemacht. Alle diese Opfergaben, die werden gemeinsam auf dem Altar gestellt, neben Obst, neben Süßigkeiten und Räucherstäbchen. Und wenn die Räucherstäbchen ausgebrannt sind, werden dann diese aus Papier gemachten Konsumgüter hierher gebracht und dann verbrennt. Und in der Hoffnung, ja, man glaubt an ein zweites Leben nach dem Tod. Und auch die Toten würden im Jenseits, auch genauso wie wir auf dieser Welt, solche moderne Konsumgüter brauchen. Und deshalb diese Sitte. Und eine solche Verbrennungsstelle sieht man in jeder Tempel- und Pagodenanlage.
0: Das ist ein See, an dem man zum Beispiel beobachten kann, wie sich Brautpaare für die Hochzeit fertig machen lassen von Friseuren und eine halbe Stunde später treten sie vor den Traualtar, der nur ein virtueller ist. An diesem See, da werden manchmal sogar mehr als 10 Brautpaare gleichzeitig getraut. In Hanoi ist das ein kleiner See. Ich empfehle Ihnen aber, nicht da reinzuspringen, auch wenn das Wasser vielleicht nicht ganz so tief ist, denn da drinnen, ja, da drin leben große Tiere, fast so groß wie Menschen. Wer das ist, Sie erfahren es gleich.

0: Wir bieten Ihnen heute Abenteuer in der Ferne. Die Radioreise entdeckt Vietnam. Alexander Tauscher ist hier. Ich grüße Sie. Wir sind derzeit noch in der Hauptstadt Hanoi unterwegs. Ende des 19. Jahrhunderts von den Franzosen erobert, wurde französisch Indochina damals genannt, der Name der Kolonie, heute Vietnam. Und die Franzosen, die legten breite Alleen an in Hanoi mit vielen Bäumen auch. Sie bauten die Oper, sie bauten Kirchen und Luxusvillen. Sie zerstörten aber auch große Teile der Stadt, schütteten Seen und Kanäle zu und sie gingen sehr, sehr grausam mit ihren Gegnern um. Sie können sich davon im Hoa Lang-Gefängnis in Hanoi ein Bild machen, wenn Sie wollen. Das Gefängnis, so sagte man, war das Schlimmste, was die Franzosen Vietnam angetan haben. Der große Staatsführer Ho Chi Minh, der 1946 die Demokratische Republik Vietnam ausrief, der wird heute noch verehrt. Riesige Menschenschlangen, wirklich riesige Menschenschlangen bilden sich vor dem Mausoleum in Hanoi. Und wenn Sie da mal hinwollen, rechnen Sie bitte mit viel, viel Wartezeit. Ganz einfach, ohne Anmelden geht's da meistens auch nicht. Oder man muss vormittags kommen, glaube nachmittags hat das Mausoleum geschlossen. Also da wirklich etwas mehr Zeit einplanen, wenn Sie wollen. Dagegen kommen Sie meist ohne Wartezeiten in die Tempel rein, wie den hier am Hoan Kim See. Und wenn Sie dann wieder rauslaufen aus diesem Tempel, dann werden Sie von einer ausgestopften Riesenschildkröte verabschiedet.
1: Diese Schildkröte wurde im Jahr 1968 tot aufgefunden in diesem See. Und damals maß sie noch 2,10 Meter lang und wog 250 Kilo. Aber inzwischen ist sie dann zusammengeschrumpft. Und Vietnamesen sind in der Regel sehr abergläubig. Früher, wo diese Glasruhe noch nicht da stand, versuchte man, die Schildkröte im Kopf zu streichen. Auch in diesem See leben heute noch ein paar Riesenschildkröten. Beim Wetterumschlag kann man sie jedes Jahr ein paar Mal sichten. Schildkröte ist ein heiliges Tier, ja? Neben den Drachen, ja? Löwen, Kranich. Ja? Und außerdem ist die Schildkröte ein Symbol für die Ewigkeit.
0: Es gibt noch einen Tempel, den kaum ein Tourist in Hanoi auslässt. Das ist der Literaturtempel. Ein riesiger Komplex ist das mit 5 ummauerten Innenhöfen. Im rot-goldenen Altarraum, da opferten der König und auch seine Mandarine hier beim Klang von Trommeln und Gongs. Und ein Fotomotiv sind auf jeden Fall auch die Bronzekraniche und Schnitzereien, die hier auf Schildkröten stehen.
1: Jetzt stehen wir im Literaturtempel. Der Literaturtempel ist entstanden aus dem Jahr 1070 als Gedenktempel für Konfuzius. China hat unser Land etwa 1000 Jahre lang besetzt. Und die Chinesen haben da auch ihre Kultur, ihre Religion mitgebracht nach Vietnam. Zu den drei ältesten Religionen aus China gehören natürlich Konfuzianismus, Buddhismus und Taoismus. Und hier sehen wir in einem Gedenktempel für Konfuzius. Konfuzius lebte im 6. Jahrhundert vor Christus. Konfuzius hat auch so ganz genaue Verhaltensnormen ausgearbeitet. Männer müssen human sein, gebildet sein. Vertrauenswürdig sein. Die Frauen müssen tüchtig sein im Haushalt, Wohlerzogenheit

0: Tadel soll das benehmen. Ja, Tadel soll das benehmen. Und vierten immer Zurückhaltung und reden immer in einem angemessenen Ton.
1: Herr Konfuzius hat völlig recht. Frauen sollten in einem angemessenen Ton reden. Am besten so nett wie die in Vietnam, so zart wie die Frauen in Vietnam. Aber die Frauen sind da auch oft ganze Kerle, denn sie bewegen ihre Motorroller ganz, ganz schnell und lässig durch die Straßen. Mehr als 30 Millionen Mopeds und Motorräder sind in Vietnam zugelassen. Damit hat etwa jeder Dritte einen eigenen Motorroller. Dementsprechend auch voll und verstopft sind die Straßen, vor allem in Hanoi. Ein ganzes Meer an Motorrollern kämpft sich da jeden Tag durch die breiten, aber auch oft sehr engen Straßen. Und dieses Bild begeistert wirklich alle Touristen in Vietnam, vor allem in Hanoi eben. Am besten erlebt man dies, also diesen Verkehr, indem man sich in eine Rikscha setzt und sich mit dem Verkehr einfach mal treiben lässt. Und so haben es Melanie Martelli von Tour Vital und ich gemacht und hier unsere gemeinsamen Erlebnisse auf der Rikscha.
2: Die Rikscha, die Fahrradrikscha. Wir hatten einen ganz netten älteren Herrn, der meine Freundin und mich dann in die Rikscha gesetzt hat. Wir hatten eigentlich gar nicht vorgehabt, mit der Rikscha zu fahren. Und wir konnten vor Lachen nachher überhaupt gar nicht mehr erzählen, wie schön es gewesen ist. Es war wirklich einfach bezaubernd. Zumal wir mitten auf der Kreuzung stehen blieben und um uns herum irre viele Motorräder und Fahrräder und Autos, ein totales Verkehrschaos in unseren Augen. Aber das schien irgendwie ein organisiertes Chaos zu sein.
1: So klingt es auf einer Rikscha-Fahrt durch das Stadtzentrum von Hanoi. Hier sind Hunderte, Tausende, Zehntausende Motorradfahrer links und rechts neben mir unterwegs und unsere Rikscha, die kämpft sich hier durch die engen Gassen, wird immer wieder mal von links und rechts angehupt. Hier wird ständig gehupt. Wir fahren gerade durch eine Einkaufsstraße, aber hier ist ja alles Einkaufsstraße. Links und rechts Menschen, die wuseln aus den Geschäften in die Geschäfte. Menschen, die sitzen auf den Gehstegen. Jetzt wieder Motorradfahrer direkt von rechts an uns vorbei. Und links eine ganze Kolonne von Motorradfahrern, die weichen hier ständig links und rechts den Fußgängern aus, den Autofahrern, den Rikscha-Fahrern. Es ist ständig Betrieb, so etwas habe ich noch nie erfahren, aber unser Rikscha-Fahrer fährt ganz, ganz gelassen, ganz, ganz sicher hier durch dieses ganze Getümmel. Dazu die Auslagen der Geschäfte, die Menschen, die hier sich auch über die Straße bewegen, aber die machen es ganz, ganz geschickt. Sie gehen einfach auf die Rikschas zu, heben die Hände auch in Richtung der Mopedfahrer und werden dann durchgelassen. Also man muss in diesem Verkehr mitschwimmen, um schwimmen zu können. So eine Rikscha-Fahrt durch das abendliche Hanoi gehört zu den Erlebnissen, die man so schnell nicht vergisst.
2: Ja, Hanoi ist eine ganz besondere Stadt. Es hat mich sehr fasziniert, durch diese knirligen Gassen zu laufen und sich treiben zu lassen. Die Leute sind wahnsinnig nett und wunderbar offen und sympathisch. Man hat nicht das Gefühl, dass man belästigt wird oder irgendwo reingezogen wird. Insofern ist es uns dann auch tatsächlich passiert, dass wir uns in ein Massagestudio sozusagen haben einladen lassen. Natürlich, wir Frauen, wir können ja das Shoppen nicht sein lassen. Tolle Farben, inspiriert durch tolle Stoffe.
1: In der Tat, Melanie, unser Reisebus hat öfter mal anhalten müssen, weil unsere netten Damen sich in die Auslagen der Händler richtig verliebt hatten. Und wir alle haben uns in die Halongbucht verliebt und dahin geht's gleich.

0: Das ist die Urlaubsshow im Radio. Alexander Tauscher ist hier unterwegs heute mit Ihnen nach Vietnam. Schön, dass Sie mit uns auf dieser Tour sind. Und etwa 4 Stunden lang braucht man mit dem Auto oder auch dem Bus von Hanoi bis an die Halong-Bucht. Die Straßen, die werden nach Hanoi immer schmaler, links und rechts endlose Geschäfte, so hat man den Eindruck, und auch Händler. Und dann irgendwann, nach ganz, ganz vielen Händlern und auch einer schönen Einkaufsmöglichkeit zwischendurch, ragen sie am Horizont aus dem Wasser heraus, die ersten Berge der Halong-Bucht. Es soll nach offiziellen Angaben 1969 Kalkfelsen sein in der Meeresbucht da, zumeist unbewohnte Inseln und Felsen, die zum Teil mehrere hundert Meter hoch aus dem Wasser ragen. Und diese Halong-Bucht hat die UNESCO inzwischen zum Glück zum Weltnaturerbe erklärt, sonst wäre sie noch verbaut worden, befürchte ich. Zwischen den Felsen da schwimmen kleine Fischerdörfer auf dem Wasser, wie das von Wuang Hang. Er ist der Bürgermeister, er nennt sich hier Ortsvorsteher, also der oberste aller 400 Fischer in diesem Teil dieser Halong-Bucht.
1: Es ist eine wundersame Landschaft, dass unsere Vorfahren schon seit mehreren Generationen hier leben, vom Fischfang und von der Züchtung von Meeresfrüchten.
0: Wir hatten Glück mit dem Wetter. Die Sonne an beiden Tagen war uns treu. An beiden Tagen, als wir in der Halong-Bucht waren, ist nicht ganz typisch für diese Region. Aber auch bei Wolken und auch bei Nebel, da hat die Halong-Bucht ihren Reiz. Denn dann kommt, wenn es etwas vernebelt ist, das Mystische so richtig durch. Einer Legende nach hat hier einst ein riesiger Drache die Menschen gegen Eindringlinge verteidigt. Und im Kampf soll er mit einem Schwanz das Land zerteilt haben, das dann vom Wasser umspült wurde. Und so entstanden wohl eben diese vielen, vielen kleinen Inseln. Einer Legende nach. Fast alle sind sie unbewohnt, die Inseln, auch unbewohnbar. Da klingt es schon fast wie ein Wunder, dass sich hier rund 1600 Menschen angesiedelt haben, in kleinen schwimmenden Dörfern aus dem Wasser auch herausragend. Und auch wir ruderten so zu einer Insel. Sie hören es ja schon, das Rudern des Bootes in die Halong-Bucht.
1: Also dieses Dorf also existiert schon seit mehreren Generationen hier in dieser Ecke, aber richtige Wohnboote wie heute bestehen seit dem Jahr 2000. Früher lebten die Fischer dieses Dorfes hauptsächlich vom Fischfang in dieser Gegend. Auch von der Züchtung, auch von Fischen und Schrimps und sonstigen Meeresfrüchten. Muss sich kümmern nicht nur um die Entwicklung der Wirtschaft des Dorfes, sondern auch so müssen sich auch um die Gesundheitsfragen der Dorfbewohner, auch um die Frage der friedlichen Zusammenleben zwischen den Dorfbewohnern. Manchmal also entstanden auch so kleine Konflikte zwischen den Dorfbewohnern und seine Aufgabe bestand auch daran, diese Konflikte beizulegen und die Konfliktparteien zusammenzuführen.
0: Ja, Streit gibt's unter Menschen überall. Warum sollte es ja den Fischern in der Halong-Bucht da anders gehen, ne? Wenngleich diese Kulisse der schwimmenden Dörfer auf dem stillen Wasser so friedlich wirkt, gerade auch als wir in der Abendsonne durch die Bucht fuhren, da spiegelten sich die Holzhäuser und die Inselberge im Wasser. Auch das kleine Haus, in der früher mal die Kinder in der schwimmenden Schule unterrichtet wurden, in einer Sammelklasse war das, von der 1. bis zur 3. Klasse, so war das früher. Heute werden die Kinder in der Halong-Bucht zum Unterricht aufs Land gebracht. Da wirkt manches hier schon etwas verlassen, ja. Wer Ruhe und Abgeschiedenheit mag, der ist hier völlig richtig. Und zu dieser etwas melancholischen Stimmung an diesem Abend passt dann auch das Lied von der Sehnsucht nach Halong, das uns Wua Hung zum Abschied sang. Denn dann stiegen wir wieder auf unsere traditionelle Junke, eines dieser vielen Holzschiffe, die für Touristen durch die riesige Halong-Bucht fuhren.
2: Đã mấy mùa than anh chưa về với biển, về với Hà Long gió lộng mây hồng.
3: Das erfährt das typische Vietnam-Feeling. Man kommt auf die Dschunke und hat eine wunderbare Mischung aus vietnamesischer Gastfreundschaft kombiniert mit europäischem Standard. Und es ist ein super Highlight, durch die Halong-Bucht zu fahren. Es ist unfassbar schön, diese 1700 Inselchen zu erblicken. Es gibt schwimmende Fischerdörfer, es gibt Perlenfabriken in Anführungszeichen, weil sie doch sehr klein sind. Es ist also wirklich ein wunderschönes Erlebnis. Abends dann zurückgekehrt auf die Dschunke wird dann meistens oben auf der Terrasse oder auf dem Deck ein Barbecue stattfinden, was alle nochmal diesen Gesamteindruck genießen lässt. Also sehr romantisch, ist nur zu empfehlen.
0: Ach, das sind schöne Erinnerungen an diesem Abend auf der Dschunke an der Halong-Bucht. Und bei Sonnenuntergang standen wir alle auf dem Deck der Dschunke und knipsten mit unseren Fotoapparaten und auch Smartphones. Anschließend, da können Mutige ab und zu gern schwimmen, wenn sie wollen, wobei das Wasser nicht überall sehr badetauglich ist, sagt unsere Ärztin. Denn dann zeigen die Schiffe auch ab und zu, wenn man will, wie man Tintenfische angelt. Ja, und am nächsten Morgen lohnt sich auf jeden Fall bei gutem Wetter das frühe Aufstehen für die schönsten Fotomotive, nämlich die des Sonnenaufganges oder auch für einen Schnupperkurs Tai Chi, so wie es für uns der junge gemacht hat, der seinen schlanken Körper ganz filigran bewegte bei seinen geschmeidigen Bewegungen. Da sahen wir ziemlich alt aus. Ja, die Musik, die ist ganz sanft, Sie hören es auch gleich, die Bewegungen auch. Da kann man sich gar nicht vorstellen, dass Tai Chi einst auch eine Selbstverteidigung war. Ich mag Tai Chi, weil es gut für meine Gesundheit ist. Ich mache es jeden Morgen, vor allem wenn die Sonne so wie heute scheint. Die Luft hier bei uns in der Halong-Bucht ist sehr sauber und mit der Sonne tanken wir Vitamine und Energie auf.
4: In Hanoi, every morning you can see somebody make the Tai Chi.
0: Ja, in Hanoi am See, da sehen Sie jeden Morgen Menschen, die Tai Chi machen, auch in anderen Parks in Vietnam. Wir wachen mit dem Sport am Morgen auf. Es fällt wirklich auf, wie schlank und zart die meisten Menschen in Vietnam sind. Liegt wohl auch an der Ernährung, die hier eine ganz andere ist als bei uns in Europa. Zum guten Essen kommen wir später noch. Jetzt müssen wir erstmal Abschied nehmen, schon leider Abschied nehmen von der Halong-Bucht. Die knapp 24 Stunden an Bord dieses alten Holzschiffes, diese knapp 24 Stunden, die waren viel zu schnell vergangen, bin ich mir sicher. Und in Erinnerung bleibt wirklich ganz, ganz viel tolle Zeit da. Und vor uns liegt jetzt eine weitere tolle Etappe mit tollen Stränden, aber auch alten Gassen. 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

0: Es wird 10 Uhr.
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2: Ich bin Silke Rech. Nach dem Scheitern der deutschen Bewerbung für einen Sitz im UNO-Sicherheitsrat erwägt die Bundesregierung einen neuen Anlauf in 8 Jahren. Außenminister Wadephul erklärte, vieles spreche für eine erneute Kandidatur im regulären Turnus.
3: Für die Jahre 2027 und 2028 wurden stattdessen Portugal und Österreich gewählt. Nach der Abstimmung hat eine Debatte über die deutsche Außenpolitik begonnen. Politiker von SPD, Grünen und Linken fordern, Deutschland müsse Verstöße gegen das Völkerrecht künftig deutlicher benennen. Timo Wiesner, Redaktion.
2: Die Innenminister der EU beraten heute in Luxemburg über den Schutz ukrainischer Kriegsflüchtlinge. Österreich will erreichen, dass Männer aus der Ukraine zwischen 23 und 60 Jahren künftig nicht mehr automatisch den Schutzstatus in der EU erhalten. Innenminister Karner begründet das damit, dass die Ukraine diese Männer für ihre Verteidigung und ihre Wirtschaft brauche. Die SPD fordert, Zivilschutz als eigenes Thema in den Schulunterricht aufzunehmen. Schüler sollen so besser auf Katastrophen wie Hochwasser oder Starkregen vorbereitet werden. Nach Ansicht der SPD würde das die Gesellschaft widerstandsfähiger machen. Außerdem könnten mehr junge Menschen für Feuerwehr und Hilfsorganisationen begeistert werden. Die Menschen in Deutschland verbringen weniger Zeit im Internet. Das zeigt die aktuelle Digitalstudie der Postbank. Demnach sind die Deutschen im Schnitt rund 67 Stunden pro Woche online, etwa 5 Stunden weniger als vor einem Jahr. Vor allem Jüngere unter 40 Jahren nutzen das Smartphone bewusster und wollen mehr Zeit offline verbringen. Stattdessen wünschen sich viele mehr Zeit für Familie, Freunde und Hobbys. Im Tarifstreit des Handels ruft die Gewerkschaft Verdi heute und morgen bundesweit zu Warnstreiks auf. Betroffen sind Beschäftigte im Einzel-, Groß- und Außenhandel. Verdi fordert 7% mehr Lohn, mindestens aber 225 Euro im Monat. Der Handelsverband rechnet trotz der Aktionen nicht mit größeren Auswirkungen für die Kunden.
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2: Die aktuellen Temperaturen in Köln, Bonn 21 Grad, in Hamburg 17, in Bremen 16, in Berlin 20, in Dresden und Frankfurt am Main 19, in Stuttgart 21, in München und Erfurt 20 und in Münster 18 Grad. Heute wechselnd bis stark bewölkt und von Westen verbreitet Schauer und kräftige Gewitter. Im Südwesten teils regnerisch, Erwärmung auf 16 Grad in der Eifel und bis 26 Grad am Inn. Morgen leicht wechselhaft mit einem Mix aus Sonne und Wolken und einzelnen Schauern sowie kurzen Gewittern, vor allem in der Nordhälfte. Höchstwerte zwischen 16 und 22 Grad.
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5: Wir bieten Ihnen heute Abenteuer in der Ferne. Die Radioreise entdeckt Vietnam. Alexander Tauscher ist hier. Ich grüße Sie.

0: In Farbe und Stereo und garantiert aus der Anstalt des privaten Rechts. Das ist die Radioreise mit Alexander Tauscher. Ich grüße Sie. Von der Halongbucht machen wir jetzt einen großen Sprung nach Süden. Knapp 2000 Kilometer entfernt, da liegen die breiten Strände von Da Nang in Zentralvietnam. Früher erholten sich hier die US-Soldaten von der Front. Jetzt kommen die Urlauber hierher und es sollen noch viel, viel mehr werden. Unübersehbar sind wirklich Bauzäune, Kräne auch. Milliarden fließen hier in Luxussuiten, in Restaurants und Wellnessanlagen.
1: So, jetzt stehen wir an einem langen Badestrand von Da Nang. Dieser Badestrand heißt Non Nước. Non Nước bedeutet Berg und Wasser. Als die Amerikaner hier stationiert waren, kamen sie in den heißen Sommermonaten sehr häufig hierher zum Baden. Dann haben sie diesem vietnamesischen Badestrand den Namen China Beach gegeben. Die haben diesen Badestrand für einen Teil von China gehalten.
2: Like Chinese, I like Chinese. They come from a long way overseas, but they're cute and they're cuddly and they're ready to please. I like Chinese food.
0: Heute ist der Strand so friedlich. Hm? Vor Jahrzehnten verlief hier nicht weit die Frontlinie, zumindest waren hier viele Stützpunkte gewesen.
1: Ja, genau, ja. Also im Zweiten Vietnamkrieg war dieser Raum noch ein Militärgebiet der US-Amerikaner und ihrer südvietnamesischen Verbündeten. In diesem Gebiet gab es im Zweiten Vietnamkrieg häufig heftige Kämpfe. Denn westlich von Da Nang verläuft sich ein hoher Berggegend mit dichten Wäldern. Und das war ein ideal Versteckort für Vietcong. Und wenn es dunkel wurde, wurden von dort aus Angriffe auf Militärstützpunkte der Amerikaner und der Regierung Truppen gestartet.
0: Das Meer ist heute sehr, sehr stürmisch. Ja. Ist das normal hier?
1: Momentan kommt ein starker Nordmonsum, ja, und deshalb ist das Meer heute unruhig. Aber in den Sommermonaten ist das Meer ruhig. Hier ist das Wasser ziemlich flach und deshalb können die Badegäste sehr, sehr weit ins Meer gehen. Und deshalb ist dieser Badestrand ein beliebter Badeort vieler vietnamesischer Badegäste. Ja.
0: Die Strände sind traumhaft, auch wenn wir nicht ganz so viel Glück hatten an dem Tag mit dem Wetter, weil so eine Front da hing. Aber man sollte bei gutem Wetter trotzdem nicht den ganzen Tag hier am Strand von Da Nang abhängen. Jedenfalls, wenn man nur wenig Zeit hat. Denn wenige Kilometer entfernt befindet sich eine der schönsten Städte in Vietnam, Hoi An. Hoi An, das war einst der größte Hafen in Südostasien. Ein Hafen der berühmten Seidenstraße. Und wie durch ein Wunder ist Hoi An, diese wunderschöne alte Stadt, die einzige, die im Vietnamkrieg nicht zerstört wurde. Und inzwischen ist Hoi An auch zum Glück UNESCO-Welt.
1: Jetzt sehen wir vor uns die japanische Brücke. Früher lebten in dieser kleinen Stadt Hoi An nicht nur vietnamesische Einheimische, sondern auch japanische und chinesische Kaufleute. Und so war Hoi An zwischen dem 15. bis Ende des 18. Jahrhunderts eine Hafen- und Handelsstadt. Und Hoi An lag da mal genau mitten der Seefahrstraße zwischen Indien und Japan und China. Nach Hoi An kamen dann indische, japanische und chinesische Handelsschiffe. Japaner und Chinesen brachten ihre Seiden- und Porzellan-Keramik-Erzeugnisse hierher. Wir stehen direkt vor einem kleinen Haus. Die trauern noch an einen verstorbenen Angehörigen. Weiße Stirnbinde ist dann ein Zeichen für ein Trauer. Früher mussten Kinder mindestens so 3 Jahre lang diese schwarze Binde am Arm tragen. Zum Beispiel durften Söhne und Töchter der verstorbenen Eltern in einem Zeitraum von 3 Jahren nach dem Tod ihrer Eltern nicht heiraten.
0: Besonders schön ist es abends in Hoi An, soll es sein. Wir haben es nicht ganz erleben können, weil wir etwas zu spät kamen. Wenn die ganzen Geschäfte beleuchtet sind und dann die Lampions in den Bäumen leuchten. Ich habe sie tagsüber gesehen und kann mir wirklich vorstellen, wie das abends aussehen mag. Aber egal, ob tagsüber oder abends, es wälzen sich immer viele, viele Touristen durch den Ort. Die Hauptgasse auch, die kommt einem vor wie ein asiatisches Spielzeugland.
1: Wir stehen vor einem Lampion-Geschäft und da sehen Sie auch, wie Lampions gemacht werden. Also für Herstellung von Lampions braucht man also Bambus. Bambusgerüste, dann braucht man Naturseiden und Klebstoffe. Man bekommt schon die Gerüste aus Bambus geliefert. Ne? Und hier wird dann der letzte Arbeit gemacht. Und Lampion ist auch Hoi An Sinh, der in ganz Vietnam bekannt. Ne? Sie werden auch in mehrere Landesteile verkauft, aber inzwischen ne, werden sie auch schon exportiert. Jetzt kommen wir an eine Abendschule vorbei. Hier werden zum Beispiel chinesische Kurse angeboten. Auch heute noch leben hier sehr viele Auslandschinesen. Die leben schon seit mehreren Generationen hier. Können zwar noch Chinesisch sprechen, aber nicht richtig Chinesisch schreiben. Deshalb werden hier für sie dann chinesische Kurse angeboten.
0: Wie schwer ist es für Vietnamesen, Chinesisch zu lernen? Für uns klingt das ja alles sehr, sehr ähnlich, aber wir haben schon begriffen, es ist eine andere Schrift. Wie schwer ist es für Sie?
1: Für uns ist chinesische Schriften zu lernen nicht sehr kompliziert, aber chinesisch schreiben ist schon schwer. Das Chinesische besitzt keine lateinischen Alphabeten, sondern das sind ja Symbolzeichen und die muss man einfach auswendig lernen.
0: Und gibt es eine Verwandtschaft zu Koreanisch? Gibt es Sprachen, die Sie eher verstehen?
1: Koreanisch ist ja nun wieder eine andere Sprache. Auch Koreanisch und Japanisch, das sind keine lateinischen also Buchstaben. Die besitzen eigene Alphabetensysteme, genauso wie Thai, ja, Laotisch und Khmer.
0: Wir machen jetzt eine kurze Pause, denn gleich müssen Sie etwas Besonderes verdauen. Den Fischmarkt von Hoi An und dann geht's auch noch weiter nach Süden, nach Saigon. Wie immer an dieser Stelle, auf Weiterhören.

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0: Wir haben für Sie Urlaub reserviert und das ohne langen Flug. Nur Ihre Ohren, die fliegen heute weit weg mit uns, mit der Radioreise nach Vietnam. Ich bin Alexander Tauscher, grüße Sie. Wir laufen weiter durch die wohl schönste Stadt in Zentralvietnam, Hoi An. Etwa 800 Häuser in der Altstadt, die zählen zum Weltkulturerbe. Meistens Holzhäuser oder auch Kolonialhäuser mit verzierten Holzbalkonen aus dem frühen 19. Jahrhundert. Der zentrale Markt der Stadt, der ist ja alles andere als ein schönes Gebäude, aber auf jeden Fall einen Besuch wert, denn hier kaufen nur die Einheimischen fast nur die Einheimischen ein. Es ist nichts für Touristen unbedingt. Dementsprechend viel Exotik können Sie hier erwarten bei unserem Rundgang jetzt mit Herrn Lang.
1: Wir stehen vor einem Obstverkaufsstand. Da haben wir Durian. Ja? Links ist Durian. Werden meistens auch so übersetzt mit Stinkfrucht. Diese Stinkfrüchte darf man nicht mit ins Hotel bringen. Ja?
2: Stinken so sehr?
1: Die riecht ganz stark, wie Weichkäse. So, dann haben wir also Drachenfrüchte, ja, die rosa-roten, die riechen, ja. Und das ist Rosenäpfel. Dann haben wir die großen grünen, das sind Pomelos, ja. Dann haben wir Rambutan, sehen auch so wie Litschis, ja, aber das sind keine Litschis. Ja, stehen wir nun auf einem kleinen Fischmarkt. Händler, die kommen auch so meistens mit diesem Boot, ja. Das sind ja ganz leckere, also Meeresfrüchte, ja. Muscheln, Shrimps.
2: Schlangen.
1: Schlangen sieht man heute immer weniger, ja.
2: Und hier kaufen die Einheimischen immer ein oder geht man doch ins klassische Geschäft?
1: In kleineren Städten oder kennt man einfach auf einen solchen Supermarkt, ja, hier, ja. Normalen

0: traditionell Lebensmittel macht. Aber in der Großstadt geht man eher meistens in einen großen Supermarkt.
1: Bevor ich nach Vietnam kam, da kannte ich eigentlich nur die Frühlingsrollen bei uns, wie sie oft angebrannt so im Fett irgendwo angeboten werden. Also ich hatte keine zu großen Erwartungen an die Küche in Vietnam und war dann begeistert schon nach wenigen Tagen, wie gut diese Küche schmeckt und vor allem, wie leicht verdaulich sie ist. Die Grundnahrungsmittel sind zwar immer auch Reis und Reisnudeln, aber den Geschmack, gerade auch der Suppen, macht wohl die Vielzahl von Gemüsesorten aus. Fisch und Fleisch spielen da weniger eine Rolle. Es sind eher wohl die leicht bekömmlichen Speisen, also viel Gemüse auch. Und die Frühlingsrollen, die sind wirklich ganz, ganz anders als bei uns. Frisch gerollt, kalt serviert, wie uns der Koch Huang gleich erklärt.
0: Für die Herstellung von Frühlingsrollen braucht man Pilze, Hackfleisch, Glasnudeln. Muss man vorher anfeuchten. Fein geschnittene also Karotten, das ist sogenannte Ohrenpilze. Getrocknet, ne? Muss man auch so wieder anfeuchten und dann wieder fein schneiden. Das ist Zwiebeln, Sojasprossen, Schnittlauch. Werden Zwiebeln fein geschnitten. Ne? Frühlingsrollen ist ein Lieblingsspeise der Vietnamesen und wenn man Besuch hat, dann werden meistens Frühlingsrollen gemacht. Das ist heute ein alltägliches Gericht geworden.
1: Mhm. Auch im Herbst?
0: Diese Spezialität kann man zu allen Jahreszeiten essen. Ne? Alle diese Zutaten, ne? Fleisch, Zwiebeln, Gemüse, Pilze, die müssen alle ganz frisch sein.
1: Wenn dann in so einer Frühlingsrolle auch noch Thai-Basilikum eingewickelt ist, dann hat man die Rolle wirklich zum Fressen gern. Das nächste Gericht, das ich Ihnen jetzt vorstellen darf, sieht auf den ersten Blick etwas glitschig und fremd aus. Frau Hanka erklärt uns, wie sie gerollte Crepes aus Reismehl jetzt herstellt.
2: Đây là một cái món ăn của người dân Bắc Bộ ạ. Và cái quá trình mà để làm cái món bánh này đầu tiên là chúng ta phải có một cái hỗn hợp là bột đã. Sau khi có bột xong thì chúng ta nêm đi the spice gian sum frühstück. Sau đó chúng ta sẽ đặt rice meal und die Füllung ist gehackte Schweinefleisch und die Duppinse oder Ohrenpinse, die Reismehl. Dann kochen wir. Das ist eine Mischung von Fischsoße, Wasser, Zucker und gehackte Knoblauch und Chili.
3: Muốn ngon thì chúng ta không thể thiếu được chính là cái hành khô. Phải là hành khô và được phi thơm lên, phi thật vàng lên và một cái
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0: Übrigens, diese Gesänge, die Sie hier im Hintergrund hören, die habe ich aufgezeichnet bei einem Kochkurs, den Tam Travel für uns in Vietnam organisiert hat. Ja, jetzt fehlt noch ein Dessert und das kommt von Frau Hai. Sie bastelt uns Frau Hai nicht ein Hai, nein, sie bastelt uns etwas Süßes und zwar süße Bällchen, Klebreiskuchen aus süßen Bällchen, kann man sagen. Und dazu serviere ich Ihnen auch noch Musik aus der Natur.
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3: Der macht Musik mit einem Trickblatt aus dem Wald.
0: Das heißt, er hat ein ganz normales Blatt im Mund.
3: Ja, und macht da damit Musik.
0: Wie nennt sich diese Musik?
3: Das ist La, das bedeutet Laub. Ken, das ist Flöte.
0: Laubflöte.
3: Ja, dieser Bergvolk heißt Hamon. Das ist ein Bergvolk. Die Volksgruppe, die lebt auch in verschiedenen Ländern. In Tibet, Myanmar, Laos, Thailand und Vietnam an den Bergen.
0: Musik aus einem Laubblatt garniert unser vietnamesisches Menü, das uns nun eine Kellnerin, nämlich Frau Hank, aus einem Restaurant in Hoi An in Summe vorliest.
4: Wir hatten Ende, Huhn, Suppe. Wir hatten mit zwei Fleisch, Füllen, Zwiebeln, Tomaten, Knoblauch, so fertig, wird essen sehr gut, sehr lecker hier. Und der dritte gebraten, Glasnudeln mit Krabben und vier gebraten Ente, quat, quat, quat, quat, quat. Und die fünf Schweinefleisch mit Karamellisier und gesette gegrillte Thunfisch mit Kurkuma in Bananenblätter und sieben gebratene Auberginen, acht gekochte Reis und neun Nachtisch. 10 guten Appetit, 12 fertig, danke.
0: Danke, fertig, guten Appetit und gleich geht's auf die nächste Etappe.

0: Das, was Sie tun, ist genau das Richtige, denn Sie sind auf gleicher Wellenlänge mit uns. Und doch sind wir heute 6 Stunden voraus, denn wir sind in Vietnam, die Radioreise mit Alexander Tauscher, unterwegs in einem Land, das stark im Kommen ist, weil es viel bewegende Geschichte in diesem Land zu erleben gibt. Ich sage nur, Good Morning Vietnam, ja. Jetzt geht's weiter nach Süden und man könnte sagen, in die einstige Frontstadt des Westens der Amerikaner damals. Es geht nach Saigon. Heute ist der offizielle Name Ho Chi Minh City. Also starten wir den Flug von Da Nang nach Saigon. Und Herr Lam als Guide bleibt an Bord.
1: 125 km từ Đà Nẵng tới thành phố Hồ Chí Minh. Estimated flight time to Ho Chi Minh City is 1 hour. Thank you. Enjoy the flight.

0: Wir sind schon mitten in der Innenstadt von Saigon und stehen direkt vor dem Eingangstor zum ehemaligen sogenannten Waisenhaus von Südvietnam. Das war bis 1975 der Präsidentenpalast von Südvietnam. Und am 30. April 1975 dann wurde das Tor hier aufgebrochen.
1: Saigon was now encircled and South Vietnamese troops could not move out more than 10 miles along any road.
0: Durch einen Panzer der Vietcong, dann die Siegesfahne der Befreiung Südvietnams gehisst. Der letzte Stadtpräsident von Südvietnam musste dann die Kapitulationsrede dann verkünden per Rundfunk.
1: Their tanks had thundered down the length of Vietnam all the way from Hanoi. Now they crossed Saigon's boulevards and their foot-weary infantry plodded past the deserted military barracks.
2: Jetzt stehen wir vor dem Rex Hotel. Rex Hotel, auch das Hotel ist verbunden mit dem Vietnamkrieg, mit dem Zweiten Vietnamkrieg. Inwiefern?
0: Denn da ja, wurden fast alle Kriegsreporter untergebracht. Reporter aus aller Welt kamen nach Südvietnam. Und von dort aus gingen dann Berichte über den Zweiten Vietnamkrieg in aller Welt.
3: Aber hinaus, so hört man von der Nationalen Befreiungsfront, solle ein wiedervereinigtes Vietnam, auch wenn es marxistisch und sozialistisch geprägt sei, mit allen Staaten der Welt im Westen und im Osten zusammenarbeiten.
2: Ich nehme auch an, dass unser großer Journalist Peter Scholl-Latour hier gelebt hat. Der war ja bekannt für seine Reportagen, die auch sehr bewegend, der hat teilweise ja auch so einen Stimmungsumschwung gebracht.
0: Ja, ich glaube das auch. Ja.
2: Ist das Hotel beschossen worden? Gab es Kämpfe?
0: Nein, aber das andere Hotel, das Caravelle Hotel. Ja, das war früher, sagen wir, das Hauptquartier für hohe amerikanische Offiziere. Und auf einmal wurde auf dieses Hotel ein Bombenanschlag verübt von Untergrundkämpfer der Vietcong. Und dabei wurden auch so mehrere US-Offiziere dann umgebracht.
2: Wie ist heute das Verhältnis zur USA, zu den Amerikanern hier? Ist es jetzt entspannter oder immer noch mit Hass auch erfüllt?
0: Also die Beziehungen zu den USA sind, sagen wir, diplomatisch, wirtschaftlich und geschäftsmäßig sehr gut. Also die USA gehört auch zu unseren größten, wichtigsten Wirtschafts- und Handelspartner.
2: Sieht man heute die Stadt als Saigon oder als Ho Chi Minh-Stadt? Wie fühlt man sich hier als Einwohner? Wir lesen ja beide Namen, Ho Chi Minh-Stadt, bei Vietnam Airlines wird es angeschrieben, Saigon sagen sie auch. Wie sehen die Bewohner das?
0: Ob die Stadt Saigon oder Ho Chi Minh City, besides Vietnam, ist allen Vietnamesen egal. Vielleicht verwenden sie den alten Namen, weil es kürzer ist. In der Regel sagt man, ich fliege heute nach Saigon und nicht nach Ho Chi Minh City.
2: Das war der notwendige Blick in die jüngste Geschichte. Und wir blicken gleich auf das Saigon von heute.

0: Es wird 11 Uhr.
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2: Ich bin Silke Rech. Nach dem Scheitern der deutschen Bewerbung für einen Sitz im UNO-Sicherheitsrat erwägt die Bundesregierung einen neuen Anlauf in 8 Jahren. Außenminister Wadephul erklärte, vieles spreche für eine erneute Kandidatur im regulären Turnus.
3: Für die Jahre 2027 und 2028 wurden stattdessen Portugal und Österreich gewählt. Nach der Abstimmung hat eine Debatte über die deutsche Außenpolitik begonnen. Politiker von SPD, Grünen und Linken fordern, Deutschland müsse Verstöße gegen das Völkerrecht künftig deutlicher benennen. Timo Wiesner, Redaktion.
2: Die Innenminister der EU beraten heute in Luxemburg über den Schutz ukrainischer Kriegsflüchtlinge. Österreich will erreichen, dass Männer aus der Ukraine zwischen 23 und 60 Jahren künftig nicht mehr automatisch den Schutzstatus in der EU erhalten. Innenminister Karner begründet das damit, dass die Ukraine diese Männer für ihre Verteidigung und ihre Wirtschaft brauche. Die SPD fordert, Zivilschutz als eigenes Thema in den Schulunterricht aufzunehmen. Schüler sollen so besser auf Katastrophen wie Hochwasser oder Starkregen vorbereitet werden. Nach Ansicht der SPD würde das die Gesellschaft widerstandsfähiger machen. Außerdem könnten mehr junge Menschen für Feuerwehr und Hilfsorganisationen begeistert werden. Die Menschen in Deutschland verbringen weniger Zeit im Internet. Das zeigt die aktuelle Digitalstudie der Postbank. Demnach sind die Deutschen im Schnitt rund 67 Stunden pro Woche online, etwa 5 Stunden weniger als vor einem Jahr. Vor allem Jüngere unter 40 Jahren nutzen das Smartphone bewusster und wollen mehr Zeit offline verbringen. Stattdessen wünschen sich viele mehr Zeit für Familie, Freunde und Hobbys. Im Tarifstreit des Handels ruft die Gewerkschaft Verdi heute und morgen bundesweit zu Warnstreiks auf. Betroffen sind Beschäftigte im Einzel-, Groß- und Außenhandel. Verdi fordert 7% mehr Lohn, mindestens aber 225 Euro im Monat. Der Handelsverband rechnet trotz der Aktionen nicht mit größeren Auswirkungen für die Kunden.
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2: Die aktuellen Temperaturen in Köln, Bonn 21 Grad, in Hamburg 17, in Bremen 16, in Berlin 20, in Dresden und Frankfurt am Main 19, in Stuttgart 21, in München und Erfurt 20 und in Münster 18 Grad. Heute wechselnd bis stark bewölkt und von Westen verbreitet Schauer und kräftige Gewitter. Im Südwesten teils regnerisch. Erwärmung auf 16 Grad in der Eifel und bis 26 Grad am Inn. Morgen leicht wechselhaft mit einem Mix aus Sonne und Wolken und einzelnen Schauern sowie kurzen Gewittern, vor allem in der Nordhälfte. Höchstwerte zwischen 16 und 22 Grad.
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5: Wir bieten Ihnen heute Abenteuer in der Ferne. Die Radioreise entdeckt Vietnam. Alexander Tauscher ist hier. Ich grüße Sie.

0: Hier ist die beste Reise im Radio, die Radioreise mit Alexander Tauscher. Schön, dass Sie in Vietnam mit an Bord sind. Wir laufen weiter durch Saigon, wobei ich sagen muss, mir hat Hanoi etwas besser gefallen, wohl wegen der auch gemütlicheren Gassen. Saigon ist an vielen Orten, zumindest habe ich so empfunden, eine riesige Baustelle. Eine Ärztin sagte an Bord, auch ein riesiges Moloch, ja, aber es gibt auch die schönen, es gibt auch die historischen Gebäude der Kolonialzeit in Saigon. Das Rathaus zum Beispiel, das Stadttheater oder auch das Hauptpostamt. Über das Saigon von heute sprach ich mit Markus Schneider. Er ist Chef des Mövenpick Hotels und wir begannen mit dem Blick zurück. Wir sind ja hier auf historischem Boden. Wo wir hier sind, waren vor Jahrzehnten US-Amerikaner in einer doch umstrittenen Zeit. Was war hier genau gewesen?
1: Das Hauptgebäude wurde gebaut von den Amerikanern und das war der Wohnsitz von den amerikanischen Piloten, die hierher geflogen sind. Als die Amerikaner sich zurückgezogen haben, hat das vietnamesische Militär, die vietnamesische Regierung das Ganze übernommen und hat das dann in ein Hotel umgewandelt. Und das Ganze hat dann offiziell 89 aufgemacht als Omni Hotel und dann 2006 ist Mövenpick gekommen und hat von Omni übernommen. Das Interessante ist, Saigon ist aufgeteilt in verschiedene Distrikte. Es gibt mittlerweile 12 Distrikte und Saigon hat in District 7 eine komplett neue, moderne Stadt. Das sind tolle Infrastruktur, breite Straßen, Hochhäuser, Supermärkte und alles. District 1, wo momentan Downtown ist, das ist, wo der historische Teil ist. Das ist toll, aber der Verkehr ist schrecklich. Das Tolle in Saigon ist, die Menschen sind einfach von der Kultur her, von dem Klima her, easygoing. 5 Uhr abends, Party Life starts. Und es ist das ganze Jahr über, das ganze Jahr über. Wir haben 2 Saisons hier, Regenzeit und Sonnenzeit, Trockenzeit, aber es ist temperaturmäßig eine Saison. Es ist einfach eine Partystadt.
0: Nightlife-mäßig, was würden Sie empfehlen? So ein Dinner Cruise oder etwas anderes?
1: Nachtleben her würde ich auf jeden Fall empfehlen District 1. Momentan keine Dinner Cruise. District 1 und es gibt da tolle Clubs und Restaurants, Chill Club und was auch immer mit Terrassen und super Essen in District 1.
0: Sie merken es, Markus Schneider kennt sich sehr gut aus in Saigon, er mag diese Stadt. Er ist ein Mann von Welt, wie so oft, wenn deutsche Hoteliers ins Ausland gehen, dann wird daraus meistens eine Weltreise.
1: Vietnam war immer ein Land, was mich interessiert hat. Die Möglichkeit hat sich angeboten, als die Position hier frei wurde. Und ich habe gesagt, ja, das mache ich. Ich bin seit 25 Jahren in Asien. Ich war 5 Jahre in Taipei, 3 Jahre in Hongkong, 5 Jahre in Neu-Delhi, 7 Jahre in Jakarta, 2 Jahre in Philippinen und zwischendrin war ich 4 Jahre in Ägypten.
0: Dann war für Sie vielleicht die Umstellung nicht ganz so sehr. Trotzdem gab es etwas kulturell, was Sie doch beachten mussten, was für Sie gewöhnungsbedürftig war, was die größte Umstellung war?
1: Das ist eine schwierige Frage zu beantworten, aber es ist relativ einfach. Und ich komme aus Deutschland. Ich selbst sage, Berlin ist mein Zuhause. Und Vietnam erinnert mich doch sehr viel an die frühere DDR. Auch heute noch. Es ist natürlich eine ganz andere Konstellation. Als die Mauer gefallen ist, kam der Westen in den Osten. Hier in Vietnam, als die Amerikaner das Land verlassen haben, kam der Norden in den Süden. Aber es ist natürlich hier noch sehr bürokratisch. Es ist alles sehr viel kontrolliert. Und einfach nur als Beispiel zu nehmen, Saigon ist eine Stunde von Bangkok entfernt und international große Fluggesellschaften haben 12 Flüge täglich nach Bangkok und einen Flug nach Saigon. Und wir sind nur eine Stunde entfernt. Saigon, klimamäßig, partymäßig, ist ähnlich zu Bangkok, aber businessmäßig ist immer noch 10, 15 Jahre hinten dran. Es sind schon 2 verschiedene Kulturen. Ich vermisse auf jeden Fall zu Hause, das ist ganz klar. Aber zu Hause ist mein Zuhause und meine Frau und ich sind ganz klar Berlin ist unser Zuhause. Und da werden wir auch in Rente gehen und werden wir uns niederlassen, wenn wir beruflich zu Ende sind. Was wir genießen in Asien, ist einfach zu arbeiten, mit den Menschen zu leben, sie zu trainieren, ihnen unsere Kultur beizubringen. Und das ist das Schöne. Und hier ist einfach Vietnam ist so toll, weil Vietnam hat so viel Potenzial für die Zukunft. Und wenn sie nicht die gleichen Fehler machen wie Thailand, Ibiza, Mallorca, was auch immer, mit dem Massentourismus, aber sich einfach auf das Produkt konzentrieren, die Qualität, dann hat Vietnam eine tolle Zukunft.
0: Vietnam hat eine tolle Zukunft, aber noch ist es ein Entwicklungsland in vielen Beziehungen. Daher ist es nicht ganz schlecht, wenn man als Tourist einen Arzt an seiner Seite hat. Wie das geht und warum das gut ist, Sie erfahren es gleich.

0: Hanoi nach Saigon. Und das heute unter dem Motto, nicht ohne meinen Arzt. Ja, Sie hören richtig, heute ist der Arzt mit an Bord. Denn es gibt ja Länder, die sind, was Hygiene oder auch anderes betrifft, nicht immer auf dem europäischen Standard. Und da ist es gerade auch für empfindliche Menschen oder auch Patienten oft eine Hürde hinzufliegen. Wenn man aber weiß, dass ein Arzt die ganze Zeit in der Gruppe mit dabei ist, die Gruppe die ganze Zeit betreut, dann beruhigt das schon den einen oder anderen. Unsere Gruppe wurde von Inge Dibari begleitet, eine Allgemeinmedizinerin aus Wangen, die für den Veranstalter Tour Vital unterwegs in der ganzen Welt ist.
1: Der nächste bitte.
2: Unsere Reisegäste werden immer älter, haben auch inzwischen ein bisschen mehr Geld in der Tasche, werden auch zunehmend reisefreudiger, weil einfach die Welt sich auch immer mehr öffnet und da viele im Rentenalter oder im fortgeschrittenen Berufslebensalter sind und schon gewisse Krankheiten haben oder auch Ängste haben vor so Fernzielen, entscheiden sich doch zunehmend die Leute für eine Reisebegleitung durch einen deutschen Arzt, mit dem sie Deutsch reden können, der andererseits aber auch wieder mit Englisch ihnen weiterhilft vor Ort. Ich packe meine Tasche schon auch so ein bisschen nach dem Reiseklientel, das ich ja im Vorfeld kenne, und auch natürlich nach dem Reiseziel. Es ist ein Unterschied, ob ich jetzt nach Indien fahre mit den Leuten oder ob ich eine Reise nach Japan begleiten müsste. Oder so. Also insgesamt ist Asien natürlich schon wohl das Reiseziel, was am ehesten einen Arzt benötigt.
3: Ich entwickelte seit Jahren ganz spezielle Heilverfahren.
4: Herr Doktor, werden Sie mich untersuchen?
5: Zeigen Sie mir bitte die Zunge.
2: Die Leute haben Angst vor Malaria, Denguefieber oder japanische Enzephalitis und wie das Zeug alles heißt. Und das ist ja in der Regel zu vergessen. Das kriegt ja keiner oder die wenigsten. Ich habe die Erfahrung gemacht, dass sogar viele dann sagen, ich habe eigentlich eine ganz andere Frage. Mein Hausarzt zu Hause, der behandelt mein eigentliches Grundleiden so und so. Halten Sie das auch für richtig? Rückversicherung, jetzt habe ich endlich mal die Möglichkeit, ich habe den jetzt im Griff, 14 Tage kann der mir nicht entweichen und jetzt kann ich doch mal fragen, ob der Zweitmeinung einholt, ob der das auch alles so richtig macht.
4: Herr Doktor, was raten Sie mir?
3: Kommen Sie dreimal täglich zu mir.
0: Das können Sie gern tun bei Tour Vital, denn der Arzt ist theoretisch Tag und Nacht für Sie da. Und ich kann es bestätigen, wenn ein Arzt mit auf so einer Reise ist die gesamte Zeit, dann spricht man ja auch über Privates, auch über private Krankheiten etc. Hat man einfach mehr Zeit als beim Hausarzt vielleicht in diesen 2 bis 3 Minuten, die Kasse zulässt, ja. Es ist eine vertrautere Atmosphäre und Inge ist ja auch eine Frau, die nicht nur als Ärztin Ratschläge gibt. Sie kennt inzwischen auch viele Destinationen sehr gut und kann da wertvolle Tipps geben. Ich bin ja auch, was den Magen betrifft zumindest, sehr empfindlich, beziehungsweise im Ausland auch ängstlich. Und da riet mir Frau Doktor jeden Früh und das auch wirklich direkt nach dem Aufstehen und vor dem ins Bett gehen, einen kräftigen Schluck Schnaps zu nehmen. Hat auch geholfen. Ich habe mir eine dicke Flasche Hanoi-Wodka geholt und erst als ich zu Hause ankam, keinen Schnaps mehr trank. Dann bekam ich aber den ordentlichen Durchfall. Also Sie sehen, Vorsorge ist sehr, sehr wichtig. Aber die Gefahr, die lauert oft woanders, betont Inge Dibari.
2: Was in all diesen asiatischen Ländern nicht zu verachten ist, ist die Tollwutgefahr. Es sind viele kleine Hunde. Ach, wie süß, gehen wir mal hin, streicheln die. Ein Biss, die haben Tollwut, schon hast du die A-Karte gezogen.
0: Nun denken Sie vielleicht, ein Arzt auf Reisen braucht nur einen Rentner, ja? Nein, im Gegenteil, es ist anders, sagt Frau Dibari. Warum genau, erfahren Sie dann in unserer Kambodscha-Sendung. Und wir gehen gleich in die Schlussetappe.

0: Die schönsten Abenteuer und die entferntesten Ziele erleben Sie heute hier mit uns, denn die Radioreise mit Alexander Tauscher bringt Sie nach Vietnam. Dabei haben wir heute wirklich nur wenige Orte in Vietnam besucht. Das Mekong-Delta, dafür war keine Zeit gewesen, soll sehr, sehr schön sein. Also wenn Sie in Hanoi und dann von Hanoi nach Süden fahren, nach Saigon, nehmen Sie sich auch bitte Zeit fürs Mekong-Delta. Vor allem, solange es noch so ist, denn ein Staudamm wird in China gebaut, der das Wasser wohl nach und nach etwas abgräbt. Da und da könnte das Mekong-Delta langfristig, in dieser Form zumindest, ökologisch bedroht sein. Also das Mekong-Delta ist sehr, sehr interessant, gerade auch was die Zeit des Vietnamkrieges betrifft. Da können Sie unterirdische Höhlen beobachten, die Verstecke damals der Vietcong. Also für dieses Mekong-Delta war auf dieser Reise keine Zeit. Oder auch die alte Königsstadt Hue hätte ich gerne mal besucht. Oder auch ein Badeurlaub auf der Insel Phu Quoc im Golf von Thailand. Soll sehr schön sein, hätte auch gut getan. Nehmen Sie sich also für Ihre Vietnamreise etwas mehr Zeit, als ich es getan habe. 3 Wochen sollen ideal sein, ja. Die ganze Zeit bei uns an der Seite war heute unser Guide Herr Lam, der wirklich, Sie haben es gehört, sehr, sehr gut Deutsch spricht. Und wie viele in seinem Alter in der damaligen DDR sein Deutsch gelernt hat.
1: Eigentlich war ich damals für ein Inlandstudium vorgesehen, denn ich war ein einfaches Bauernkind. Und Studienplätze im Ausland waren meistens vorgesehen für kinderhohe Funktionäre. Eigentlich wäre ich damals Kerningenieur oder Techniker geworden. Aber wir hatten damals keine freie Berufswahl. So sollte ich die deutsche Sprache in Vietnam studieren. Aber damals war der Zweite Vietnamkrieg im vollen Gang. Unsere Hochschule wurde evakuiert in ein Bauerndorf. So wurde unsere gesamte Seminargruppe zum Weiterstudium in die DDR geschickt. Und auf diese Weise kam ich zu einem Auslandsstudium.
0: Nach Leipzig damals, in eine recht graue DDR damals.
1: Ja, aber für uns war damals so eine Art Paradies. Denn damals stand die DDR noch in ihrer Blütezeit. Also erst Ende der 70er Jahre ging es dann bergab, ja, mit der wirtschaftlichen Entwicklung. Nicht nur in der DDR, sondern auch in anderen Ostblockländern.
0: Das wahre Paradies noch weiter westlich liegt, ja. Haben Sie nicht geahnt.
1: Ja, aber damals bekamen wir ganz wenig Informationen über die westliche Welt. Und für uns war damals so die DDR schon ein Paradies.
0: Und dennoch war es eine schwere Zeit. Sie konnten nur einmal in 3 Jahren, einmal in 4 Jahren nach Hause.
1: Während meinem gesamten Studium, insgesamt waren es knapp 7 Jahre. Und ich konnte und durfte nur einmal Heimaturlaub machen. Mit der Bahn von Berlin bis nach Hanoi und dann zurück.
0: Und dann waren Sie nochmal zufällig Ende der 80er Jahre da und haben den Mauerfall erlebt.
1: Ja, und nach Abschluss meines Studiums, da hatte ich noch ein paar Male die Gelegenheit, zurück in die DDR zu kommen, zu einem Weiterbildungskurs. Und das letzte Mal kam ich dann kurz vor der Wende an die Humboldt-Universität zu Berlin. Anfang 1990 ging dieser Lehrgang zu Ende.
0: Sie haben das historische Ereignis miterlebt, den Mauerfall.
1: Ja, und ich hatte in meinem Leben auch so manchmal Glück. Ich habe die Beendigung des Ersten Vietnamkrieges erlebt als Kind im Alter von 5 Jahren. Die Beendigung des Zweiten Vietnamkriegs, das heißt die Befreiung Südvietnam, habe ich dann in Leipzig erlebt. Den Mauerfall habe ich in Berlin miterlebt.
0: Und sich gedacht, Mensch, warum kriegen die das so friedlich hin? Ja,
1: ja, genau. Ja.
0: Und wenn heute deutsche Besucher in ihren Reisegruppen sind, vor allem auch aus den neuen Ländern, für Sie bestimmt eine besondere Freude?
1: Für mich, ja. Da sind immer mehr Bürger aus den neuen Bundesländern diese Weiterreise machen können. Ja. Denn das ist auch ein Beweis dafür, dass es ihnen finanziell besser geht als früher.
0: Ja, ich glaube, sie mehr freut sich wirklich für die Ostdeutschen. Aber egal, ob aus Ost- oder Westperspektive, die Geschichte Vietnams, die ist spannend für alle, lehrreich und das Land auf jeden Fall eine Reise wert. Idealerweise mit einem Arzt, gerade auch wenn so Sie wie ich ein kleiner Hypochonder ab und zu sind, ja, dann ist die Reise mit dem Arzt ideal. Und wenn Sie diese Reise nochmal mit uns wiederholen wollen, dann klicken Sie einfach auf www.radioreise.de, denn dort finden Sie diese Sendung und viele weitere zum Nachhören unter www.radioreise.de. Sie finden uns auch bei Facebook und YouTube und unsere App gibt Ihnen wie immer die richtige geografische Einordnung. Die nette Kellnerin aus Hoi An, Frau Hank, die möchte sich noch mit einem A-Cappella-Gesang bei Ihnen, meine Damen und Herren, verabschieden. Okay.

Wow, was für eine Stimme bei so einer zarten Frau. Ein Lied über die Sehnsucht nach der alten Königsstatue. Ja, ich hab's gesagt, die sollte man auch besuchen. Mich treibt auf jeden Fall die Sehnsucht nach der Reisewelt weiter auf Touren und so verabschiede ich mich in den Sprachen der Welt, die Sie auch in Vietnam hören können. Au revoir, goodbye, ciao, adios, das Vietnamia, hi, merhaba und shalom und natürlich Tam Viet soll auf Vietnamesisch so gut wie Tschüss heißen. Bleiben Sie schön reisefreudig, meine Damen und Herren, denn es gibt noch mindestens 1000 Orte in dieser Welt zu entdecken. In diesem Sinn, wie immer, bis bald.

0: Es wird 12 Uhr.
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2: Ich bin Silke Rech. Nach dem Scheitern der deutschen Bewerbung um einen Sitz im UN-Sicherheitsrat wird über die Gründe diskutiert. Die Bundesregierung zeigte sich enttäuscht, betonte aber, Deutschland bleibe ein verlässlicher Partner der Vereinten Nationen.
3: Aus SPD, Grünen und Linken kommt Kritik an der Außenpolitik der Bundesregierung. Der frühere UN-Botschafter Heusgen sieht unter anderem die deutsche Haltung in internationalen Konflikten und einen zu späten Wahlkampf als Ursachen für die Niederlage. Noah Ulrich, Redaktion.
2: Trotz neuer Vereinbarungen für eine Waffenruhe im Libanon warnt Israel die Menschen im Süden des Landes vor einer Rückkehr in ihre Heimatorte. Das israelische Militär erklärt, die Kämpfe gegen die Hisbollah gingen weiter. Erst in der Nacht hatten sich Israel und der Libanon auf Schritte zur Umsetzung der Waffenruhe verständigt. Viele Menschen hoffen auf ein Ende der Gewalt, nachdem Hunderttausende vertrieben wurden. Bundesgesundheitsministerin Wagen hat einen Entwurf für eine Pflegereform vorgelegt. Geplant sind höhere Pflegebeiträge für Kinderlose, strengere Regeln für die Einstufung in einem Pflegegrad und zusätzliche Beiträge von Minijobbern. Mit der Reform soll das milliardenschwere Defizit der Pflegeversicherung verringert und weitere Beitragserhöhungen verhindert werden. Kurz vor Beginn der Fußball-WM verschärfen sich die Proteste von Lehrkräften in Mexiko. Demonstranten stürmten das Bildungsministerium in Mexiko-Stadt. Dabei kam es auch zu einem Brand. Die Lehrer fordern mehr Geld und eine Reform des Rentensystems. Für den Fall, dass die Regierung nicht reagiert, droht die Gewerkschaft mit weiteren Protesten während der WM-Eröffnung. Nach den Schüssen auf einen Barbershop in Westerland auf Sylt laufen die Ermittlungen der Polizei weiter. Die Beamten haben bereits Aufnahmen einer Überwachungskamera ausgewertet. Bei dem Vorfall wurde niemand verletzt. Ein 23-jähriger Mann und ein 15-jähriger wurden vorläufig festgenommen. Die Hintergründe der Tat sind bislang noch unklar.
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2: Die aktuellen Temperaturen in Köln, Bonn 20 Grad, in Hamburg 18, in Bremen 19, in Berlin 21, in Dresden 22, in Frankfurt am Main 20, in Stuttgart 23, in München 22, in Erfurt 20 und in Münster 19 Grad. Heute wechselnd bis stark bewölkt und von Westen verbreitet Schauer und kräftige Gewitter. Im Südwesten teils regnerisch. Erwärmung auf 16 Grad in der Eifel und bis 26 Grad am Inn. Morgen leicht wechselhaft mit einem Mix aus Sonne und Wolken und einzelnen Schauern sowie kurzen Gewittern, vor allem in der Nordhälfte. Höchstwerte zwischen 16 und 22 Grad.
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0: Es wird 13 Uhr.
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2: Ich bin Silke Rech. Nach dem Scheitern der deutschen Bewerbung um einen Sitz im UN-Sicherheitsrat wird über die Gründe diskutiert. Die Bundesregierung zeigte sich enttäuscht, betonte aber, Deutschland bleibe ein verlässlicher Partner der Vereinten Nationen.
3: Aus SPD, Grünen und Linken kommt Kritik an der Außenpolitik der Bundesregierung. Der frühere UN-Botschafter Heusgen sieht unter anderem die deutsche Haltung in internationalen Konflikten und einen zu späten Wahlkampf als Ursachen für die Niederlage. Noah Ulrich, Redaktion.
2: Trotz neuer Vereinbarungen für eine Waffenruhe im Libanon warnt Israel die Menschen im Süden des Landes vor einer Rückkehr in ihre Heimatorte. Das israelische Militär erklärt, die Kämpfe gegen Hisbollah gingen weiter. Erst in der Nacht hatten sich Israel und der Libanon auf Schritte zur Umsetzung der Waffenruhe verständigt. Viele Menschen hoffen auf ein Ende der Gewalt, nachdem Hunderttausende vertrieben wurden. Bundesgesundheitsministerin Wagen hat einen Entwurf für eine Pflegereform vorgelegt. Geplant sind höhere Pflegebeiträge für Kinderlose, strengere Regeln für die Einstufung in einem Pflegegrad und zusätzliche Beiträge von Minijobbern. Mit der Reform soll das milliardenschwere Defizit der Pflegeversicherung verringert und weitere Beitragserhöhungen verhindert werden. Kurz vor Beginn der Fußball-WM verschärfen sich die Proteste von Lehrkräften in Mexiko. Demonstranten stürmten das Bildungsministerium in Mexiko-Stadt. Dabei kam es auch zu einem Brand. Die Lehrer fordern mehr Geld und eine Reform des Rentensystems. Für den Fall, dass die Regierung nicht reagiert, droht die Gewerkschaft mit weiteren Protesten während der WM-Eröffnung. Nach den Schüssen auf einen Barbershop in Westerland auf Sylt laufen die Ermittlungen der Polizei weiter. Die Beamten haben bereits Aufnahmen einer Überwachungskamera ausgewertet. Bei dem Vorfall wurde niemand verletzt. Ein 23-jähriger Mann und ein 15-jähriger wurden vorläufig festgenommen. Die Hintergründe der Tat sind bislang noch unklar.
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2: Die aktuellen Temperaturen in Köln, Bonn 20 Grad, in Hamburg 18, in Bremen 19, in Berlin 21, in Dresden 22, in Frankfurt am Main 20, in Stuttgart 23, in München 22, in Erfurt 20 und in Münster 19 Grad. Heute wechselnd bis stark bewölkt und von Westen verbreitet Schauer und kräftige Gewitter. Im Südwesten teils regnerisch. Erwärmung auf 16 Grad in der Eifel und bis 26 Grad am Inn. Morgen leicht wechselhaft mit einem Mix aus Sonne und Wolken und einzelnen Schauern sowie kurzen Gewittern, vor allem in der Nordhälfte. Höchstwerte zwischen 16 und 22 Grad.
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0: Es wird 14 Uhr.
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2: Ich bin Silke Rech. Bundesgesundheitsministerin Wagen hat einen Entwurf für eine Pflegereform vorgelegt. Demnach sollen kinderlose Menschen künftig höhere Beiträge zur Pflegeversicherung zahlen.
3: Außerdem sind strengere Regeln für die Einstufung in einen Pflegegrad geplant. Auch Minijobber sollen künftig in die Pflegeversicherung einzahlen. Mit der Reform will die Bundesregierung die Finanzierung der Pflegeversicherung langfristig sichern. Timo Wiesner, Redaktion.
2: Bundesinnenminister Dobrindt will die Kontrollen an den deutschen Grenzen fortsetzen. Der CSU-Politiker sagte bei einem Treffen der EU-Innenminister in Luxemburg, die Maßnahmen hätten die irreguläre Migration nach Deutschland verringert. Die EU-Kommission sieht das anders und fordert ein Ende der Kontrollen. Sie verweist auf neue EU-Regeln für Asyl und Grenzschutz, die in den kommenden Tagen in Kraft treten. Auf der Ostsee beginnt heute die große NATO-Marineübung Baltops. Daran beteiligen sich rund 6.000 Soldaten aus 15 Ländern. Auch die deutsche Marine ist dabei. Ein Teil der deutschen Kräfte wird von Rostock ausgeführt. Mit der Übung will die NATO ihre Einsatzbereitschaft und die Zusammenarbeit der Bündnispartner stärken. Der Europäische Gerichtshof hat entschieden, dass EU-Staaten auch nach einer Einbürgerung Betrug bei einer Scheinehe untersuchen dürfen. Wird ein solcher Betrug nachgewiesen, kann das später Folgen haben, bis hin zum Entzug der Staatsangehörigkeit. Hintergrund ist ein Fall aus Irland. Dort soll ein Mann durch eine Scheinehe zunächst ein Aufenthaltsrecht und später die irische Staatsbürgerschaft erhalten haben. Der WWF hat das Fischangebot großer Supermarktketten untersucht. Demnach stand nur etwa jedes vierte Fischprodukt aus nachhaltiger Herkunft. Und die Hälfte der Angebote gilt als nur bedingt empfehlenswert. Knapp ein Viertel kommt aus kritischen Beständen. Besonders bei Makrele und Kabeljau fällt es Verbrauchern laut WWF schwer, nachhaltig gefangenen Fisch zu finden.
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2: Die aktuellen Temperaturen in Köln, Bonn 20 Grad, in Hamburg 19, in Bremen 18, in Berlin 25, in Dresden 24, in Frankfurt am Main 16, in Stuttgart und München 23, in Erfurt und Münster 20 Grad. Heute viele Wolken und von Westen Schauer und kräftige Gewitter. Im Südwesten teils noch regnerisch. Maxi-Werte 16 Grad in der Eifel und bis 26 Grad am Inn. Morgen leicht wechselhaft mit einem Mix aus Sonne und Wolken und einzelnen Schauern sowie kurzen Gewittern, vor allem in der Nordhälfte. Höchstwerte zwischen 16 und 22 Grad.
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0: Es wird 15 Uhr.
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2: Ich bin Silke Rech. Bundesgesundheitsministerin Wagen hat einen Entwurf für eine Pflegereform vorgelegt. Demnach sollen kinderlose Menschen künftig höhere Beiträge zur Pflegeversicherung zahlen.
3: Außerdem sind strengere Regeln für die Einstufung in einen Pflegegrad geplant. Auch Minijobber sollen künftig in die Pflegeversicherung einzahlen. Mit der Reform will die Bundesregierung die Finanzierung der Pflegeversicherung langfristig sichern. Timo Wiesner, Redaktion.
2: Bundesinnenminister Dobrindt will die Kontrollen an den deutschen Grenzen fortsetzen. Der CSU-Politiker sagte bei einem Treffen der EU-Innenminister in Luxemburg, die Maßnahmen hätten die irreguläre Migration nach Deutschland verringert. Die EU-Kommission sieht das anders und fordert ein Ende der Kontrollen. Sie verweist auf neue EU-Regeln für Asyl und Grenzschutz, die in den kommenden Tagen in Kraft treten. Auf der Ostsee beginnt heute die große NATO-Marineübung Baltops. Daran beteiligen sich rund 6.000 Soldaten aus 15 Ländern. Auch die deutsche Marine ist dabei. Ein Teil der deutschen Kräfte wird von Rostock ausgeführt. Mit der Übung will die NATO ihre Einsatzbereitschaft und die Zusammenarbeit der Bündnispartner stärken. Der Europäische Gerichtshof hat entschieden, dass EU-Staaten auch nach einer Einbürgerung Betrug bei einer Scheinehe untersuchen dürfen. Wird ein solcher Betrug nachgewiesen, kann das später Folgen haben, bis hin zum Entzug der Staatsangehörigkeit. Hintergrund ist ein Fall aus Irland. Dort soll ein Mann durch eine Scheinehe zunächst ein Aufenthaltsrecht und später die irische Staatsbürgerschaft erhalten haben. Der WWF hat das Fischangebot großer Supermarktketten untersucht. Demnach stand nur etwa jedes vierte Fischprodukt aus nachhaltiger Herkunft. Rund die Hälfte der Angebote gilt als nur bedingt empfehlenswert. Knapp ein Viertel kommt aus kritischen Beständen. Besonders bei Makrele und Kabeljau fällt es Verbrauchern laut WWF schwer, nachhaltig gefangenen Fisch zu finden.
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2: Die aktuellen Temperaturen in Köln, Bonn 20 Grad, in Hamburg 19, in Bremen 18, in Berlin 25, in Dresden 24, in Frankfurt am Main 16, in Stuttgart und München 23, in Erfurt und Münster 20 Grad. Heute viele Wolken und von Westen Schauer und kräftige Gewitter. Im Südwesten teils noch regnerisch. Maxi-Werte 16 Grad in der Eifel und bis 26 Grad am Inn. Morgen leicht wechselhaft mit einem Mix aus Sonne und Wolken und einzelnen Schauern sowie kurzen Gewittern, vor allem in der Nordhälfte. Höchstwerte zwischen 16 und 22 Grad.
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0: Es wird 16 Uhr.
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2: Ich bin Silke Rech. Die Hisbollah-Miliz lehnt die neue Waffenruhevereinbarung zwischen Israel und der libanesischen Regierung ab. Sie erklärte, ein Rückzug der Kämpfer aus dem Südlibanon komme nicht in Frage. Die Miliz forderte stattdessen den vollständigen Abzug der israelischen Truppen aus dem Libanon. Trotz der Vereinbarung gehen die Kämpfe im Grenzgebiet weiter. Israels Ministerpräsident Netanyahu betonte, die Offensive werde fortgesetzt, bis die Hisbollah keine Bedrohung mehr darstelle. Deutschland unterstützt Pläne, ukrainischen Männern im wehrpflichtigen Alter die Aufnahme über die EU-Schutzregelung zu erschweren. Darüber wird derzeit in der EU beraten.
3: Bundesinnenminister Dobrindt sagte, er rechne mit einer gemeinsamen Lösung. Diskutiert wird, Männer zwischen 23 und 60 Jahren künftig von der Sonderregelung auszuschließen. Sie könnten aber weiterhin einen Asylantrag stellen. Kritik kommt von Grünen und Linken. Sie warnen vor mehr Bürokratie und Nachteilen für Kriegsdienstverweigerer. Noah Ulrich, Redaktion.
2: Bundesfinanzminister Klingbeil will die umstrittene Bonpflicht lockern. Nach einem Entwurf seines Ministeriums sollen Kassenbons künftig erst bei Einkäufen ab 30 Euro verpflichtend ausgegeben werden. Zugleich soll der Kampf gegen Steuerbetrug verschärft werden. Für Betriebe mit mehr als 100.000 Euro Jahresumsatz sollen elektronische Kassensysteme Pflicht werden. Außerdem sind strengere Strafen für manipulierte Kassenbuchungen geplant. Bei 9 israelischen Luftangriffen im Gazastreifen sind nach palästinensischen Angaben mindestens 9 Menschen getötet worden. Weitere 15 Menschen wurden verletzt. Berichten zufolge wurden mehrere Wohnungen in Gazastadt getroffen. Die israelische Armee teilte mit, die Angaben würden geprüft. Trotz der offiziell geltenden Waffenruhe kommt es im Gazastreifen weiterhin immer wieder zu Angriffen und Kämpfen. Bayer Leverkusen hat einen neuen Trainer. Der Spanier Carles Martinez Novell übernimmt die Mannschaft und unterschreibt einen Vertrag über 2 Jahre. Der 42-Jährige kommt vom französischen Erstligisten Toulouse. Sein Vorgänger Kaspar Juhlmand muss den Verein nach dem Verpassen der Champions-League-Plätze verlassen.
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2: Die aktuellen Temperaturen in Köln-Bonn 19 Grad, in Hamburg 18, in Bremen 17, in Berlin 23, in Dresden 24, in Frankfurt am Main 16, in Stuttgart 22, in München 23, in Erfurt und Münster 18 Grad. Heute viele Wolken und von Westen Schauer und kräftige Gewitter. Im Südwesten teils noch regnerisch. Maxi-Werte 16 Grad in der Eifel und bis 26 Grad am Inn. Morgen leicht wechselhaft mit einem Mix aus Sonne und Wolken und einzelnen Schauern sowie kurzen Gewittern, vor allem in der Nordhälfte. Höchstwerte zwischen 16 und 22 Grad.
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0: Es wird 17 Uhr.
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2: Ich bin Silke Rech. Bei einer Lufthansa-Maschine hat es am Frankfurter Flughafen einen Zwischenfall gegeben. Das Bugfahrwerk einer Boeing 787 knickte auf einer Parkposition plötzlich ein. Die Maschine sackte vorne auf den Boden. Mehrere Crew- und Bodenmitarbeiter wurden verletzt. Die Ursache des Vorfalls wird noch untersucht. Die Hisbollah-Miliz lehnt die neue Waffenruhevereinbarung zwischen Israel und der libanesischen Regierung ab. Sie erklärte, ein Rückzug der Kämpfer aus dem Südlibanon komme nicht in Frage. Die Miliz forderte stattdessen den vollständigen Abzug der israelischen Truppen aus dem Libanon. Trotz der Vereinbarung gehen die Kämpfe im Grenzgebiet weiter. Israels Ministerpräsident Netanyahu betonte, die Offensive werde fortgesetzt, bis die Hisbollah keine Bedrohung mehr darstelle. Deutschland unterstützt Pläne, ukrainischen Männern im wehrpflichtigen Alter die Aufnahme über die EU-Schutzregelung zu erschweren. Darüber wird derzeit in der EU beraten.
3: Bundesinnenminister Dobrindt sagte, er rechne mit einer gemeinsamen Lösung. Diskutiert wird, Männer zwischen 23 und 60 Jahren künftig von der Sonderregelung auszuschließen. Sie könnten aber weiterhin einen Asylantrag stellen. Kritik kommt von Grünen und Linken. Sie warnen vor mehr Bürokratie und Nachteilen für Kriegsdienstverweigerer. Noah Ulrich, Redaktion.
2: Bundesfinanzminister Klingbeil will die umstrittene Bonpflicht lockern. Nach einem Entwurf seines Ministeriums sollen Kassenbons künftig erst bei Einkäufen ab 30 Euro verpflichtend ausgegeben werden. Zugleich soll der Kampf gegen Steuerbetrug verschärft werden. Für Betriebe mit mehr als 100.000 Euro Jahresumsatz sollen elektronische Kassensysteme Pflicht werden. Außerdem sind strengere Strafen für manipulierte Kassenbuchungen geplant. Bayer Leverkusen hat einen neuen Trainer. Der Spanier Carles Martinez Novell übernimmt die Mannschaft und unterschreibt einen Vertrag über 2 Jahre. Der 42-Jährige kommt vom französischen Erstligisten Toulouse. Sein Vorgänger Kaspar Juhlmand muss den Verein nach dem Verpassen der Champions-League-Plätze verlassen.
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2: Die aktuellen Temperaturen: in Köln-Bonn 19 Grad, in Hamburg 18, in Bremen 17, in Berlin 23, in Dresden 24, in Frankfurt am Main 16, in Stuttgart 22, in München 23, in Erfurt und Münster 18 Grad. Heute viele Wolken und von Westen Schauer und kräftige Gewitter. Im Südwesten teils noch regnerisch. Maxi-Werte 16 Grad in der Eifel und bis 26 Grad am Inn. Morgen leicht wechselhaft mit einem Mix aus Sonne und Wolken und einzelnen Schauern sowie kurzen Gewittern, vor allem in der Nordhälfte. Höchstwerte zwischen 16 und 22 Grad.
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0: Es wird 18 Uhr.
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2: Ich bin Silke Rech. Am Frankfurter Flughafen ist eine Boeing 787 der Lufthansa beschädigt worden. Nach Angaben der Fluggesellschaft knickte auf einer Parkposition plötzlich das Bugfahrwerk ein.
3: Die Maschine sackte daraufhin vorne auf den Boden. An Bord befanden sich zu diesem Zeitpunkt nur Crew und Bodenmitarbeiter. Mehrere Menschen wurden leicht verletzt und medizinisch versorgt. Die Boeing sollte später nach Los Angeles fliegen. Wie es zu dem Vorfall kommen konnte, wird jetzt untersucht. Noah Ulrich, Redaktion.
2: Auch abgelehnte Asylbewerber haben Anspruch auf Unterstützung. Das hat der Europäische Gerichtshof entschieden. Demnach müssen EU-Staaten einen angemessenen Lebensstandard und die soziale Teilhabe der Betroffenen sichern. Geklagt hatte ein Afghane, dem in Deutschland Leistungen gekürzt worden waren. Er erhielt zwar Unterkunft und Verpflegung, aber kein Geld für Kleidung oder andere Dinge des täglichen Bedarfs. Das Urteil könnte Auswirkungen auf die in Deutschland zuletzt verschärften Regelungen haben. Auf der dänischen Insel Anholt hat die Obduktion des Buckelwals Timmy begonnen. Experten wollen die Todesursache des Tieres klären und weitere Proben untersuchen. Der Wal war nach einem Rettungsversuch in der Nordsee verendet und später an die dänische Küste gespült worden. Bundesgesundheitsministerin Wagen plant eine Reform der Pflegeversicherung. Gutverdiener und Kinderlose sollen künftig höhere Beiträge zahlen. Außerdem sollen Minijobber in die Pflegeversicherung einbezogen werden. Mit den Maßnahmen will die Bundesregierung ein wachsendes Defizit verhindern. Für das kommende Jahr wird ein Minus von rund 7,5 Milliarden Euro erwartet. Im Konflikt zwischen Israel und der Hisbollah gibt es einen neuen Anlauf für eine Waffenruhe. Der libanesische Ministerpräsident bezeichnete die Gespräche mit Israel als den besten Weg zu mehr Sicherheit und Stabilität. Geplant ist unter anderem, dass die libanesische Armee schrittweise die Kontrolle im Südlibanon übernimmt. Die Hisbollah lehnt die Vereinbarung jedoch ab und kritisiert die Verhandlungen scharf.
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2: Die aktuellen Temperaturen in Köln, Bonn und Hamburg 17 Grad, in Bremen 15, in Berlin 21, in Dresden 23, in Frankfurt am Main 16, in Stuttgart 18, in München 21, in Erfurt 17 und in Münster 18 Grad. In den kommenden Stunden vom Alpenrand bis zur Lausitz kräftiger Regen. Vor allem im Südwesten und an der Nordsee weitere Schauer und einzelne Gewitter, sonst gebietsweise Auflockerungen. Morgen leicht wechselhaft mit einem Mix aus Sonne und Wolken und einzelnen Schauern sowie kurzen Gewittern, vor allem in der Nordhälfte. Höchstwerte zwischen 16 und 22 Grad.
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0: Es wird 19 Uhr.
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2: Ich bin Silke Rech. Am Frankfurter Flughafen ist eine Boeing 787 der Lufthansa beschädigt worden. Nach Angaben der Fluggesellschaft knickte auf einer Parkposition plötzlich das Bugfahrwerk ein.
3: Die Maschine sackte daraufhin vorne auf den Boden. An Bord befanden sich zu diesem Zeitpunkt nur Crew und Bodenmitarbeiter. Mehrere Menschen wurden leicht verletzt und medizinisch versorgt. Die Boeing sollte später nach Los Angeles fliegen. Wie es zu dem Vorfall kommen konnte, wird jetzt untersucht. Noah Ulrich, Redaktion.
2: Auch abgelehnte Asylbewerber haben Anspruch auf Unterstützung. Das hat der Europäische Gerichtshof entschieden. Demnach müssen EU-Staaten einen angemessenen Lebensstandard und die soziale Teilhabe der Betroffenen sichern. Geklagt hatte ein Afghane, dem in Deutschland Leistungen gekürzt worden waren. Er erhielt zwar Unterkunft und Verpflegung, aber kein Geld für Kleidung oder andere Dinge des täglichen Bedarfs. Das Urteil könnte Auswirkungen auf die in Deutschland zuletzt verschärften Regelungen haben. Auf der dänischen Insel Anholt hat die Obduktion des Buckelwals Timmy begonnen. Experten wollen die Todesursache des Tieres klären und weitere Proben untersuchen. Der Wal war nach einem Rettungsversuch in der Nordsee verendet und später an die dänische Küste gespült worden. Bundesgesundheitsministerin Wagen plant eine Reform der Pflegeversicherung. Gutverdiener und Kinderlose sollen künftig höhere Beiträge zahlen. Außerdem sollen Minijobber in die Pflegeversicherung einbezogen werden. Mit den Maßnahmen will die Bundesregierung ein wachsendes Defizit verhindern. Für das kommende Jahr wird ein Minus von rund 7,5 Milliarden Euro erwartet. Im Konflikt zwischen Israel und der Hisbollah gibt es einen neuen Anlauf für eine Waffenruhe. Der libanesische Ministerpräsident bezeichnete die Gespräche mit Israel als den besten Weg zu mehr Sicherheit und Stabilität. Geplant ist unter anderem, dass die libanesische Armee schrittweise die Kontrolle im Südlibanon übernimmt. Die Hisbollah lehnt die Vereinbarung jedoch ab und kritisiert die Verhandlungen scharf.
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2: Die aktuellen Temperaturen in Köln, Bonn und Hamburg 17 Grad, in Bremen 15, in Berlin 21, in Dresden 23, in Frankfurt am Main 16, in Stuttgart 18, in München 21, in Erfurt 17 und in Münster 18 Grad. In den kommenden Stunden vom Alpenrand bis zur Lausitz kräftiger Regen. Vor allem im Südwesten und an der Nordsee weitere Schauer und einzelne Gewitter, sonst gebietsweise Auflockerungen. Morgen leicht wechselhaft mit einem Mix aus Sonne und Wolken und einzelnen Schauern sowie kurzen Gewittern, vor allem in der Nordhälfte. Höchstwerte zwischen 16 und 22 Grad.
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0: Es wird 20 Uhr.
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2: Ich bin Silke Rech. Nach dem Scheitern der deutschen Bewerbung für einen Sitz im UNO-Sicherheitsrat hat Entwicklungsministerin Radovan vor einem Rückzug aus den Vereinten Nationen gewarnt. Deutschland müsse weiter Verantwortung übernehmen, sagte die SPD-Politikerin.
3: Zuvor war eine Diskussion über die deutschen Beiträge an die UNO entstanden. Aus der Bundesregierung heißt es, eine erneute Bewerbung um einen Sitz im Sicherheitsrat sei in einigen Jahren möglich. Bei der Wahl hatte die UNO-Vollversammlung Portugal und Österreich den Vorzug gegeben. Timo Wiesner, Redaktion.
2: Bundesinnenminister Dobrindt will an den deutschen Grenzkontrollen festhalten. Beim Treffen der EU-Innenminister in Luxemburg sagte er, die Kontrollen hätten die illegale Migration spürbar verringert. Die EU-Kommission fordert dagegen ein Ende der Maßnahmen. Sie verweist auf den neuen EU-Asylpakt und weitere Regelungen, die in den kommenden Tagen in Kraft treten. Die Hisbollah im Libanon lehnt die vereinbarte Waffenruhe mit Israel weiter ab. Die Miliz erklärte, solange israelische Truppen im Libanon blieben, werde der Widerstand fortgesetzt. Israel und der Libanon hatten sich zwar auf eine Waffenruhe geeinigt, bislang hatte den Konflikt aber nicht beendet. Im Prozess um den Anschlag auf den Magdeburger Weihnachtsmarkt hat die Generalstaatsanwaltschaft eine lebenslange Freiheitsstrafe gefordert. Zudem soll der Angeklagte in Sicherungsverwahrung kommen. Dem 51-Jährigen werden unter anderem 6 Morde und mehr als 300 versuchte Morde vorgeworfen. Bei dem Anschlag im Dezember 2024 waren 6 Menschen getötet worden. Die deutsche Film- und Fernsehbranche trauert um den Schauspieler Axel Schreiber. Er ist im Alter von 49 Jahren nach einer Krebserkrankung gestorben. Bekannt wurde Schreiber vor allem durch die Serie Türkisch für Anfänger. Seine Agentur würdigte ihn als großartigen Schauspieler und engen Weggefährten. Neben zahlreichen Fernsehrollen wirkte Schreiber auch in Filmen und Krimiserien mit.
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2: In den kommenden Stunden vom Alpenrand bis zur Lausitz kräftiger Regen. Vor allem im Südwesten und an der Nordsee weitere Schauer und einzelne Gewitter. Sonst gebietsweise Auflockerungen. Tiefstwerte 14 bis 6 Grad. Am Freitag wechselhaft mit einem Mix aus Sonne und Wolken und einzelnen Schauern sowie kurzen Gewittern, vor allem im Norden. Höchstwerte zwischen 16 und 22 Grad.
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0: Es wird 21 Uhr.
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2: Ich bin Silke Rech. Nach dem Scheitern der deutschen Bewerbung für einen Sitz im UNO-Sicherheitsrat hat Entwicklungsministerin Radovan vor einem Rückzug aus den Vereinten Nationen gewarnt. Deutschland müsste weiter Verantwortung übernehmen, sagte die SPD-Politikerin.
3: Zuvor war eine Diskussion über die deutschen Beiträge an die UNO entstanden. Aus der Bundesregierung heißt es, eine erneute Bewerbung um einen Sitz im Sicherheitsrat sei in einigen Jahren möglich. Bei der Wahl hatte die UNO-Vollversammlung Portugal und Österreich den Vorzug gegeben. Timo Wiesner, Redaktion.
2: Bundesinnenminister Dobrindt will an den deutschen Grenzkontrollen festhalten. Beim Treffen der EU-Innenminister in Luxemburg sagte er, die Kontrollen hätten die illegale Migration spürbar verringert. Die EU-Kommission fordert dagegen ein Ende der Maßnahmen. Sie verweist auf den neuen EU-Asylpakt und weitere Regelungen, die in den kommenden Tagen in Kraft treten. Die Hisbollah im Libanon lehnt die vereinbarte Waffenruhe mit Israel weiter ab. Die Miliz erklärte, solange israelische Truppen im Libanon blieben, werde der Widerstand fortgesetzt. Israel und der Libanon hatten sich zwar auf eine Waffenruhe geeinigt, bislang hat sie den Konflikt aber nicht beendet. Im Prozess um den Anschlag auf den Magdeburger Weihnachtsmarkt hat die Generalstaatsanwaltschaft eine lebenslange Freiheitsstrafe gefordert. Zudem soll der Angeklagte in Sicherungsverwahrung kommen. Dem 51-Jährigen werden unter anderem 6 Morde und mehr als 300 versuchte Morde vorgeworfen. Bei dem Anschlag im Dezember 2024 waren 6 Menschen getötet worden. Die deutsche Film- und Fernsehbranche trauert um den Schauspieler Axel Schreiber. Er ist im Alter von 49 Jahren nach einer Krebserkrankung gestorben. Bekannt wurde Schreiber vor allem durch die Serie Türkisch für Anfänger. Seine Agentur würdigte ihn als großartigen Schauspieler und engen Weggefährten. Neben zahlreichen Fernsehrollen wirkte Schreiber auch in Filmen und Krimiserien mit.
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2: In den kommenden Stunden vom Alpenrand bis zur Lausitz kräftiger Regen. Vor allem im Südwesten und an der Nordsee weitere Schauer und einzelne Gewitter. Sonst gebietsweise Auflockerungen. Tiefstwerte 14 bis 6 Grad. Am Freitag wechselhaft mit einem Mix aus Sonne und Wolken und einzelnen Schauern sowie kurzen Gewittern, vor allem im Norden. Höchstwerte zwischen 16 und 22 Grad.
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0: Es wird 22 Uhr.
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2: Ich bin Silke Rech. Das war der Tag. Bundesgesundheitsministerin Wagen hat einen Entwurf für eine Pflegereform vorgelegt. Demnach sollen kinderlose Menschen künftig höhere Beiträge zur Pflegeversicherung zahlen. Außerdem sind strengere Regeln für die Einstufung in einen Pflegegrad geplant. Auch Minijobber sollen künftig in die Pflegeversicherung einzahlen. Mit der Reform will die Bundesregierung die Finanzierung der Pflegeversicherung langfristig sichern. Deutschland unterstützt Pläne, ukrainischen Männern im wehrpflichtigen Alter die Aufnahme über die EU-Schutzregelung zu erschweren. Darüber wird derzeit in der EU beraten. Bundesinnenminister Dobrindt sagte, er rechne mit einer gemeinsamen Lösung. Diskutiert wird, Männer zwischen 23 und 60 Jahren künftig von der Sonderregelung auszuschließen. Sie könnten aber weiterhin einen Asylantrag stellen. Kritik kommt von den Grünen und Linken. Sie warnen vor mehr Bürokratie und Nachteilen für Kriegsdienstverweigerer. Auch abgelehnte Asylbewerber haben Anspruch auf Unterstützung. Das hat der Europäische Gerichtshof entschieden. Demnach müssen EU-Staaten einen angemessenen Lebensstandard und die soziale Teilhabe der Betroffenen sichern. Geklagt hatte ein Afghane, dem in Deutschland Leistungen gekürzt worden waren. Er erhielt zwar Unterkunft und Verpflegung, aber kein Geld für Kleidung oder andere Dinge des täglichen Bedarfs. Das Urteil könnte Auswirkungen auf die in Deutschland zuletzt verschärften Regelungen haben. Im Konflikt zwischen Israel und der Hezbollah gibt es einen neuen Anlauf für eine Waffenruhe. Der libanesische Ministerpräsident bezeichnete die Gespräche mit Israel als den besten Weg zu mehr Sicherheit und Stabilität. Geplant ist unter anderem, dass die libanesische Armee schrittweise die Kontrolle im Südlibanon übernimmt. Die Hezbollah lehnt die Vereinbarung jedoch ab und kritisiert die Verhandlungen scharf. Bei einer Lufthansa-Maschine hat es am Frankfurter Flughafen einen Zwischenfall gegeben. Das Bugfahrwerk einer Boeing 787 knickte auf einer Parkposition plötzlich ein. Die Maschine sackte vorne auf den Boden. Mehrere Crew- und Bodenmitarbeiter wurden verletzt. Die Ursache des Vorfalls wird nun untersucht.
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2: In den kommenden Stunden vom Alpenrand bis zur Lausitz kräftiger Regen. Vor allem im Südwesten und an der Nordsee weitere Schauer und einzelne Gewitter. Sonst gebietsweise Auflockerungen. Tiefstwerte 14 bis 6 Grad. Am Freitag wechselhaft mit einem Mix aus Sonne und Wolken und einzelnen Schauern sowie kurzen Gewittern, vor allem im Norden. Höchstwerte zwischen 16 und 22 Grad.
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0: Es wird 23 Uhr.
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2: Ich bin Silke Rech. Das war der Tag. Bundesgesundheitsministerin Wagen hat einen Entwurf für eine Pflegereform vorgelegt. Demnach sollen kinderlose Menschen künftig höhere Beiträge zur Pflegeversicherung zahlen. Außerdem sind strengere Regeln für die Einstufung in einen Pflegegrad geplant. Auch Minijobber sollen künftig in die Pflegeversicherung einzahlen. Mit der Reform will die Bundesregierung die Finanzierung der Pflegeversicherung langfristig sichern. Deutschland unterstützt Pläne, ukrainischen Männern im wehrpflichtigen Alter die Aufnahme über die EU-Schutzregelung zu erschweren. Darüber wird derzeit in der EU beraten. Bundesinnenminister Dobrindt sagte, er rechne mit einer gemeinsamen Lösung. Diskutiert wird, Männer zwischen 23 und 60 Jahren künftig von der Sonderregelung auszuschließen. Sie könnten aber weiterhin einen Asylantrag stellen. Kritik kommt von den Grünen und Linken. Sie warnen vor mehr Bürokratie und Nachteilen für Kriegsdienstverweigerer. Auch abgelehnte Asylbewerber haben Anspruch auf Unterstützung. Das hat der Europäische Gerichtshof entschieden. Demnach müssen EU-Staaten einen angemessenen Lebensstandard und die soziale Teilhabe der Betroffenen sichern. Geklagt hatte ein Afghane, dem in Deutschland Leistungen gekürzt worden waren. Er erhielt zwar Unterkunft und Verpflegung, aber kein Geld für Kleidung oder andere Dinge des täglichen Bedarfs. Das Urteil könnte Auswirkungen auf die in Deutschland zuletzt verschärften Regelungen haben. Im Konflikt zwischen Israel und der Hezbollah gibt es einen neuen Anlauf für eine Waffenruhe. Der libanesische Ministerpräsident bezeichnete die Gespräche mit Israel als den besten Weg zu mehr Sicherheit und Stabilität. Geplant ist unter anderem, dass die libanesische Armee schrittweise die Kontrolle im Südlibanon übernimmt. Die Hezbollah lehnt die Vereinbarung jedoch ab und kritisiert die Verhandlungen scharf. Bei einer Lufthansa-Maschine hat es am Frankfurter Flughafen einen Zwischenfall gegeben. Das Bugfahrwerk einer Boeing 787 knickte auf einer Parkposition plötzlich ein. Die Maschine sackte vorne auf den Boden. Mehrere Crew- und Bodenmitarbeiter wurden verletzt. Die Ursache des Vorfalls wird nun untersucht.
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2: In den kommenden Stunden vom Alpenrand bis zur Lausitz kräftiger Regen. Vor allem im Südwesten und an der Nordsee weitere Schauer und einzelne Gewitter. Sonst gebietsweise Auflockerungen. Tiefstwerte 14 bis 6 Grad. Am Freitag wechselhaft mit einem Mix aus Sonne und Wolken und einzelnen Schauern sowie kurzen Gewittern, vor allem im Norden. Höchstwerte zwischen 16 und 22 Grad.
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0: Es wird 0 Uhr.
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2: Ich bin Silke Rech. Das wird der Tag. Bundeskanzler Merz reist morgen zum EU-Westbalkan-Gipfel nach Montenegro. Dort treffen sich Vertreter der EU mit 6 Balkanstaaten, die auf einen Beitritt zur Europäischen Union hoffen. Deutschland und Frankreich wollen dabei eine neue Initiative vorstellen. Sie soll den Ländern schon vor einer Vollmitgliedschaft Vorteile bringen und so Reformen fördern. Außenminister Wadephul setzt heute seinen Besuch in Mexiko fort. Im Mittelpunkt stehen Gespräche über die wirtschaftliche Zusammenarbeit beider Länder. Geplant sind Treffen mit Vertretern deutscher Unternehmen und Mitgliedern der mexikanischen Regierung. Zum Abschluss besucht Wadephul ein Werk des deutschen Unternehmens Merck. Mit Rock am Ring und Rock im Park starten an diesem Wochenende die ersten großen Musikfestivals des Sommers. Beide Veranstaltungen sind ausverkauft. Insgesamt werden rund 170.000 Besucher erwartet. Auf den Bühnen stehen unter anderem Iron Maiden und Linkin Park. An den 3 Festivaltagen sind rund 70 Konzerte geplant. Viele Festivalfans hoffen jetzt auf gutes Wetter. Im vergangenen Jahr hatte Regen die Gelände teilweise in Schlammfelder verwandelt. Die deutschen Fußballerinnen können heute die direkte Qualifikation für die WM 2027 perfekt machen. Gegner in Köln ist Norwegen. Deutschland führt die Gruppe mit einem Punkt Vorsprung an. Mit einem Sieg wäre das Ticket für die Weltmeisterschaft in Brasilien zum Greifen nah. Allerdings muss das Team mehrere Ausfälle verkraften. Unter anderem fehlen Julia Quinn und Janina Mingen. Die Kapitänsbinde trägt deshalb erstmals Sjoerke Nysgen. Alexander Zverev kämpft heute bei den French Open um den Einzug ins Finale. Im Halbfinale trifft der deutsche Tennisprofi auf den Tschechen Jakub Mensik. Die Partie beginnt um 14.30 Uhr in Paris. Der Sieger spielt am Sonntag um den Titel.
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2: In den kommenden Stunden vom Alpenrand bis zur Lausitz kräftiger Regen. Vor allem im Südwesten und an der Nordsee weitere Schauer und einzelne Gewitter. Sonst gebietsweise Auflockerungen. Tiefstwerte 14 bis 6 Grad. Am Freitag wechselhaft mit einem Mix aus Sonne und Wolken und einzelnen Schauern sowie kurzen Gewittern, vor allem im Norden. Höchstwerte zwischen 16 und 22 Grad.
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0: Tag. Bundeskanzler Merz reist morgen zum EU-Westbalkan-Gipfel nach Montenegro. Dort treffen sich Vertreter der EU mit 6 Balkanstaaten, die auf einen Beitritt zur Europäischen Union hoffen. Deutschland und Frankreich wollen dabei eine neue Initiative vorstellen. Sie soll den Ländern schon vor einer Vollmitgliedschaft Vorteile bringen und so Reformen fördern. Außenminister Wadephul setzt heute seinen Besuch in Mexiko fort. Im Mittelpunkt stehen Gespräche über die wirtschaftliche Zusammenarbeit beider Länder. Geplant sind Treffen mit Vertretern deutscher Unternehmen und Mitgliedern der mexikanischen Regierung. Zum Abschluss besucht Wadephul ein Werk des deutschen Unternehmens Merck. Mit Rock am Ring und Rock im Park starten an diesem Wochenende die ersten großen Musikfestivals des Sommers. Beide Veranstaltungen sind ausverkauft. Insgesamt werden rund 170.000 Besucher erwartet. Auf den Bühnen stehen unter anderem Iron Maiden und Linkin Park. An den 3 Festivaltagen sind rund 70 Konzerte geplant. Viele Festivalfans hoffen jetzt auf gutes Wetter. Im vergangenen Jahr hatte Regen die Gelände teilweise in Schlammfelder verwandelt. Die deutschen Fußballerinnen können heute die direkte Qualifikation für die WM 2027 perfekt machen. Gegner in Köln ist Norwegen. Deutschland führt die Gruppe mit einem Punkt Vorsprung an. Mit einem Sieg wäre das Ticket für die Weltmeisterschaft in Brasilien zum Greifen nah. Allerdings muss das Team mehrere Ausfälle verkraften. Unter anderem fehlen Julia Quinn und Janina Minge. Die Kapitänsbinde trägt deshalb erstmals Sjoerke Nysgen. Alexander Zverev kämpft heute bei den French Open um den Einzug ins Finale. Im Halbfinale trifft der deutsche Tennisprofi auf den Tschechen Jakub Mensik. Die Partie beginnt um 14.30 Uhr in Paris. Der Sieger spielt am Sonntag um den Titel.
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0: In den kommenden Stunden vom Alpenrand bis zur Lausitz kräftiger Regen. Vor allem im Südwesten und an der Nordsee weitere Schauer und einzelne Gewitter. Sonst gebietsweise Auflockerungen. Tiefstwerte 14 bis 6 Grad. Am Freitag wechselhaft mit einem Mix aus Sonne und Wolken und einzelnen Schauern sowie kurzen Gewittern, vor allem im Norden. Höchstwerte zwischen 16 und 22 Grad.
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0: Es wird 2 Uhr.
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2: Ich bin Silke Rech. Das wird der Tag. Bundeskanzler Merz reist morgen zum EU-Westbalkan-Gipfel nach Montenegro. Dort treffen sich Vertreter der EU mit 6 Balkanstaaten, die auf einen Beitritt zur Europäischen Union hoffen. Deutschland und Frankreich wollen dabei eine neue Initiative vorstellen. Sie soll den Ländern schon vor einer Vollmitgliedschaft Vorteile bringen und so Reformen fördern. Außenminister Wadephul setzt heute seinen Besuch in Mexiko fort. Im Mittelpunkt stehen Gespräche über die wirtschaftliche Zusammenarbeit beider Länder. Geplant sind Treffen mit Vertretern deutscher Unternehmen und Mitgliedern der mexikanischen Regierung. Zum Abschluss besucht Wadephul ein Werk des deutschen Unternehmens Merck. Mit Rock am Ring und Rock im Park starten an diesem Wochenende die ersten großen Musikfestivals des Sommers. Beide Veranstaltungen sind ausverkauft. Insgesamt werden rund 170.000 Besucher erwartet. Auf den Bühnen stehen unter anderem Iron Maiden und Linkin Park. An den 3 Festivaltagen sind rund 70 Konzerte geplant. Viele Festivalfans hoffen jetzt auf gutes Wetter. Im vergangenen Jahr hatte Regen die Gelände teilweise in Schlammfelder verwandelt. Die deutschen Fußballerinnen können heute die direkte Qualifikation für die WM 2027 perfekt machen. Gegner in Köln ist Norwegen. Deutschland führt die Gruppe mit einem Punkt Vorsprung an. Mit einem Sieg wäre das Ticket für die Weltmeisterschaft in Brasilien zum Greifen nah. Allerdings muss das Team mehrere Ausfälle verkraften. Unter anderem fehlen Julia Quinn und Janina Minge. Die Kapitänsbinde trägt deshalb erstmals Sjoerke Nysgen. Alexander Zverev kämpft heute bei den French Open um den Einzug ins Finale. Im Halbfinale trifft der deutsche Tennisprofi auf den Tschechen Jakub Mensik. Die Partie beginnt um 14.30 Uhr in Paris. Der Sieger spielt am Sonntag um den Titel.
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2: In den kommenden Stunden vom Alpenrand bis zur Lausitz kräftiger Regen. Vor allem im Südwesten und an der Nordsee weitere Schauer und einzelne Gewitter. Sonst gebietsweise Auflockerungen. Tiefstwerte 14 bis 6 Grad. Am Freitag wechselhaft mit einem Mix aus Sonne und Wolken und einzelnen Schauern sowie kurzen Gewittern, vor allem im Norden. Höchstwerte zwischen 16 und 22 Grad.
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